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2: Wir wünschen einen schönen guten Morgen und einen guten Start in diesen Dienstag. Und das ist vielerorts bei uns im Vogtland wirklich eine richtig unterkühlte Angelegenheit.

0: Morgen, wir haben Temperaturen zwischen 0 und 5 Grad. Ja, und örtlich könnte ich mir gut vorstellen, in ungeschützten Lagen, vor allen Dingen in den höheren Lagen, ist heute Morgen vielleicht schon so ein bisschen Bodenfrost mit dabei. Sind wir mal gespannt, ob da vielleicht hier und da meine Information reinkommt, wo es denn heute Nacht unter die 0 Grad Marke gerutscht ist. Ja, ansonsten wird es freundlich. Heute 14 Grad in der Spitze. Wir kriegen am Vormittag jede Menge Sonnenschein, Richtung Nachmittag auch ein paar Wolken und trockenes Wetter. Erst in der Nacht besteht eine kleine Wahrscheinlichkeit, dass es mal ein paar Tropfen Regen gibt. Und wenn wir auf die nächsten Tage gucken, es geht sehr, sehr freundlich weiter. Und es wird jeden Tag wieder ein bisschen wärmer. Morgen am Mittwoch 15 Grad, Wolken und Sonne im Mix, trockenes Wetter, selbe Verhältnisse dann am Donnerstag und auch am Freitag. Ja, am Donnerstag bei 17 und am Freitag sogar schon wieder bei 18 Grad. Das sieht richtig gut aus. Wir haben es um 5.
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2: Ich bin Ron Tamme. Vielen Vogtländern flattert in diesen Tagen Post vom Landratsamt ins Haus. Die Abfallbehörde verschickt wieder ihre Leerungskalender. Die Termine sind aber auch online für jede Adresse einsehbar. Und seit wenigen Tagen kann man sich auch von der neuen Abfall-App erinnern lassen. Auch in Gera ist die Polizei in diesen Tagen gegen Handysünder am Steuer vorgegangen. Landesweit wurden dabei knapp 3.700 Fahrzeuge überprüft und fast 90 Verstöße festgestellt.
3: Wer mit dem Handy am Steuer erwischt wird, muss mindestens 100 Euro Bußgeld zahlen und bekommt einen Punkt in Flensburg. Mehr als 100 Verkehrsteilnehmer waren außerdem nicht angeschnallt. Bei über 30 Fahrzeugen wurden technische Mängel entdeckt. Im Saale-Orla-Kreis erwischten die Beamten zudem 8 Verkehrsteilnehmer unter Drogen und 6 unter Alkoholeinfluss. Sven Hopf, Vogtlandradio.
2: Beim Firmenlauf der Volksbank Vogtland Saale-Orla wird das Starterfeld noch einmal erweitert. Zur 15. Auflage können dann 5.555 Läufer antreten, so der Vorstand. Beim diesjährigen Lauf kamen 15.000 Euro für die Stiftung Hilfe für krebskranke Kinder im sächsischen Vogtland zusammen. Das Geld wurde jetzt übergeben. Mit jeder Menge Edelmetall kommen die nordischen Kombinierer aus Klingenthal von der deutschen Meisterschaft in Hinterzarten zurück. Das Schwesterduo Maya und Pia Loh holten Gold und Silber bei den Juniorinnen. Jenny Noack und Maggie Lou Schmitz sowie Selina Freitag wurden ebenfalls Zweite. Das waren die Vogtlandradio-Nachrichten.
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0: Wir haben es 3 Minuten noch um 5. Hallo, liebe Autofahrer, schönen guten Morgen. Der Blick auf die Straßen sieht entspannt aus. Wir haben nämlich keine Störungsmeldungen vorliegen, aber wir müssen mal drüber reden, denn es ist kalt. Und es könnte heute Morgen gut und gerne sein, dass vielleicht die eine oder andere Straße leicht überfroren ist, so ein bisschen angehascht ist. Da müssen wir uns erst wieder rantasten und wieder reinarbeiten. Das sind wir jetzt in den vergangenen Wochen und Monaten nicht gewöhnt gewesen. Ja, und außerdem, ein bisschen Nebel ist auch möglich, speziell in der Nähe von Flüssen und Bächen und Seen. Also, Sie kriegen es in den Griff und Sie fahren bitte schön vorsichtig. Und wenn Sie was entdeckt haben, dann einfach mal durchbimmeln. 0800 30 30 113. Gerne per WhatsApp. Die Nummer steht auf vogtlandradio.de. Dankeschön, wir wünschen eine gute Fahrt.
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0: Und mit Ron Tamme in den Nachrichten. Einen guten Start in diesen kalten Dienstag wünschen wir. Schönen guten Morgen.

0: 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Widder.
1: Eine entspannte Grundhaltung ist Ihnen heute zu eigen. Sie haben auch noch genug Energie für sich selbst und andere.
0: Stier.
1: Sie sind mit sich und den Menschen um sich herum im Einklang und unterstützen sich gegenseitig.
0: Zwillinge.
1: Auch wenn Sie gesundheitlich stabil sind, bedeutet das nicht, dass Sie die Zügel schleifen lassen können. Eine gesunde Lebensweise kann nur dauerhaft Wirkung zeigen.
0: Krebs.
1: So dramatisch, wie Sie eine bestimmte Situation erleben, ist sie doch gar nicht. Versuchen Sie, das Ganze rational zu betrachten, anstatt sich emotional zu verstricken.
0: Löwe.
1: Ein guter Tag für schwierige Gespräche. Die Sterne verleihen Ihnen jetzt ein großes Feingefühl und diplomatisches Geschick.
0: Jungfrau.
1: Es gibt verschiedene Ansichten über ein und dasselbe Thema. Nur wenn Sie die Standpunkte der anderen achten, werden Sie eine einvernehmliche Lösung finden.
0: Waage.
1: Wenn sich jemand bei Ihnen entschuldigen möchte und einen Schritt auf Sie zumacht, sollten Sie sich nicht länger dagegen wehren oder das ablehnen.
0: Skorpion.
1: Sie zeigen, dass Sie selbstbewusst sind und stolz haben. Doch heute könnte das leicht als Arroganz missverstanden werden.
0: Schütze.
1: Rennen Sie nicht krampfhaft jedem hinterher, der offenbar nicht wirklich an Ihnen interessiert ist. Beziehungen sind schließlich keine Einbahnstraße.
0: Steinbock.
1: Alle guten Dinge sind drei. Nehmen Sie noch mal einen neuen Anlauf, auch wenn es bisher nicht geklappt hat.
0: Wassermann.
1: Sie gewinnen Sympathiepunkte durch Ihre ehrliche und freundliche Art. So können Sie so ziemlich alles an den Mann bringen.
0: Fische.
1: Was immer andere von Ihnen denken mögen, in Ihrem Leben zählt vor allem Ihr eigener Standpunkt. Lassen Sie sich von niemandem davon abbringen.
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1: Upsala, die Nacht, die ist ziemlich knackig kalt und auch jetzt haben wir Temperaturen knapp über dem Gefrierpunkt. Vielerorts bei uns im Vogtland, bin mir aber sicher, es gibt bestimmt auch Ecken, wo die 0-Grad-Marke ja unterschritten wurde, wo wir so ganz leicht in den Minusbereich reingerutscht sind. Wird aber schön, denn am Vormittag haben wir jede Menge Sonnenschein. Das Grund dafür ist, dass der Himmel sich im Moment fast wolkenlos präsentiert. Wolken gibt es erst Richtung Nachmittag. Niederschläge, aber wahrscheinlich dann erst in der Nacht und auch nur ganz, ganz selten. Temperaturen heute 14 Grad. Die Aussichten für die nächsten Tage können wir einfach machen. Wir kriegen bis zum Ende der Woche einen satten Mix aus mal mehr und mal weniger Sonnenschein, garniert mit ein paar schönen Wetterwolken. Regenschauer sind nicht in Sicht und die Temperaturen gehen jeden Tag ein bisschen weiter nach oben. Morgen am Mittwoch 15, am Donnerstag 17 und am Freitag 18 Grad. Und jetzt haben wir es 5:30.
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2: Ich bin Ron Tamme. Vielen Vogtländern flattert in diesen Tagen Post vom Landratsamt ins Haus. Die Abfallbehörde verschickt wieder ihre Leerungskalender. Die Termine sind laut Landratsamt aber auch online für jede Adresse einsehbar. Beim Firmenlauf der Volksbank Vogtland Saale-Orla wird das Starterfeld noch einmal erweitert. Zur 15. Auflage können dann 5.555 Läufer antreten, so der Vorstand. Mit insgesamt 8-mal Edelmetall kommen die nordischen Kombinierer aus Klingenthal von der deutschen Meisterschaft in Hinterzarten zurück. Unter anderem holte das Schwesterduo Maya und Pia Loh in der nordischen Kombination Gold und Silber bei den Juniorinnen. Soweit Vogtland Radio Kompakt.
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1: Gleich 2 Minuten nach 5:30. Schönen guten Morgen, liebe Autofahrer. Der Verkehr Rollstörung haben wir nicht. Trotzdem ist Vorsicht angesagt. Hier und da können die Straßen heute Morgen in besonders ungeschützten Lagen so ein ganz kleines bisschen angehascht und ein bisschen überfroren sein. Und auch mit Nebel müssen wir rechnen in einigen Teilen der Region zum Start in diesen Dienstag. Und für den Fall, dass Sie was entdeckt haben, konkrete Probleme auf den Straßen. Bitte mal durchbimmeln 0800 30 30 113. Gerne können Sie eine WhatsApp schicken. Die Nummer steht auf vogtlandradio.de. Dankeschön, wir wünschen eine gute Fahrt.
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1: Kommen Sie gut rein in diesen Dienstag. Heute haben wir den 13. Oktober. Schönen guten Morgen, Vogtland.

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2: Oh, schon ganz schön klackig kalt heute Morgen. Wir haben Temperaturen um den Gefrierpunkt hier und da auch ein bisschen drüber, aber so nur ganz leicht in den einstelligen Bereich soll heißen. Es ist schon eine ganz schön frische Nacht, die da so in den letzten Zügen liegt und das verdanken wir dem Himmel, wo kaum eine Wolke unterwegs ist. Also nichts mit Schützen dazu.

0: Schneedecke heute über dem Vogtland. Der Tag entwickelt sich sehr freundlich. Am Vormittag gibt es viel Sonne. Richtung Nachmittag schiebt es auch ein paar Wolken rein. Es bleibt definitiv trocken bei 14 Grad. Regenschauer sind ja vielleicht am Abend in der Nacht ganz vereinzelt mal ein bisschen zu erwarten. Die Aussichten für die nächsten Tage können wir kurz machen, denn es wird jeden Tag ein bisschen wärmer und wir kriegen richtig schönes, freundliches Oktoberwetter. Morgen am Dienstag Sonne, Wolken bei 15 Grad. Am Donnerstag ein bisschen mehr Sonne bei 17 Grad. Und am Freitag haut noch einen drauf. Da kommen wir nämlich sogar auf 18 Grad in der Spitze. Und jetzt haben wir es um 6.
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2: Ich bin Ron Tamme. Schöneck und Graslitz in Tschechien arbeiten künftig enger zusammen. Dazu haben die beiden Städte jetzt eine offizielle Städtepartnerschaft besiegelt. Im Mittelpunkt stehen neben wirtschaftlichen Kontakten vor allem der kulturelle Austausch, aber auch der Tourismus sowie gemeinsame Sport- und Vereinsaktivitäten. Das Abkommen soll neue Impulse für die Entwicklung beider Kommunen setzen, heißt es weiter. Vielen Vogtländern flattert in diesen Tagen Post vom Landratsamt ins Haus. Die Abfallbehörde verschickt wieder ihre Leerungskalender. Die Termine sind laut Landratsamt aber auch online für jede Adresse einsehbar. Seit wenigen Tagen kann man sich auch von der neuen Abfall-App erinnern lassen. Auch in Gera ist die Polizei in diesen Tagen gegen Handysünder am Steuer vorgegangen. Landesweit wurden dabei knapp 3700 Fahrzeuge überprüft und fast 90 Verstöße festgestellt. Beim Firmenlauf der Volksbank Vogtlandshalle-Orla
3: wird das. Wer mit dem Handy am Steuer erwischt wird, muss mindestens 100 Euro Bußgeld zahlen und bekommt einen Punkt in Flensburg. Mehr als 100 Verkehrsteilnehmer waren außerdem nicht angeschnallt. Bei über 30 Fahrzeugen wurden technische Mängel entdeckt. Im Saale-Orla-Kreis erwischten die Beamten zudem 8 Verkehrsteilnehmer unter Drogen und 6 unter Alkoholeinfluss. Sven Hopf, Vogtlandradio.
2: Ja, manchmal mag die Technik nicht so, wie wir wollen. Ah. Ja, beim Firmenlauf der Volksbank Vogtlandshalle Orla wird das Starterfeld noch einmal erweitert. Zur 15. Auflage können dann 5.555 Läufer antreten, so der Vorstand. Beim diesjährigen Lauf kamen 15.000 Euro für die Stiftung Hilfe für krebskranke Kinder im sächsischen Vogtland zusammen. Das Geld wurde jetzt übergeben. Mit insgesamt 8-mal Edelmetall kommen die Athleten aus Klingenthal von der deutschen Meisterschaft in Hinterzarten zurück. Unter anderem holte das Schwesterduo Maja und Pia Loh in der nordischen Kombination Gold und Silber bei den Juniorinnen. Jenny Noack feierte ein starkes Comeback und sicherte sich die Silbermedaille bei den Damen. Das waren die Vogtlandradio-Nachrichten.
0: Bei dem Ton, ich habe auf den Knopf gehämmert wie ein Specht.
2: Ich hab's gehört.
0: Ich vermute mal irgendwo die Kälte. Verstehst du? Wahrscheinlich
2: ein bisschen eingefroren.
0: Ja, das Ding ist es auch nicht mehr gewöhnt, dass es in den Nächten jetzt ein bisschen kälter wird. Egal, es ging ja trotzdem noch.
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0: 4 Minuten nach 6 haben wir es gleich. Hallo, liebe Autofahrer, der Blick auf die Straßen. Da sieht's im Moment entspannt aus. Störungsmeldung haben wir aktuell nicht. Trotzdem ist heute Morgen ein bisschen Vorsicht angesagt, denn hier und da können die Straßen leicht überfroren sein und vielleicht auch ein bisschen Nebel, der unterwegs ist. Alles ist möglich. Und wir haben Blitzer, 2 Stück schon an der Zahl zu dieser frühen Morgenstunde. Der eine steht auf der Umgehungsstraße zwischen Freiberg und Bergen. Hier steht ein dunkler Caddy im 70er-Bereich. Die Anja hat uns das per WhatsApp mitgeteilt. Vielen Dank. Ja, und dann gibt es noch einen Blitzer, und der steht in Gera auf der Stadtroder Straße stadtauswärts. Haben Sie noch was, Stausblitzer oder mehr? Bitte melden über die kostenlose 0800 30 30 113. Gerne per WhatsApp. Die Nummer steht auf vogtlandradio.de. Vielen Dank. Wir wünschen eine gute Fahrt.
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0: Und mit Ron Tamme in den Nachrichten. Grüß dich, Ron. Hallo.
2: Guten Morgen.
0: Ja, Ron, also diese Nacht war schon mal so ein leichter Vorgeschmack auf die Jahreszeit, die da kommt. Ne?
2: Ich finde es nicht so lustig.

0: war nicht so der Brüller. Nee. Als ich heute Morgen losgefahren bin, 2 Grad über 0.
1: Ja, und da hätte ich mal noch so einen kleinen Tipp für alle diejenigen, die wenig Haare auf dem Kopf haben. Guck ich mal drüber nachdenken, ob man vielleicht die Mütze schon mal aus dem Schrank holt.
0: Sprichst du da aus eigener Erfahrung?
1: Zum Beispiel.
0: Und für alle anderen, ja, vielleicht schon mal langsam den Eiskratzer wieder rausholen, ne? So aus der Versenkung. Also bei mir heute Morgen in Greiz, wie gesagt, 2 Grad. Als ich dann Elsterberg an der Elster lang gefahren bin, war es mal eine 0. Was auch bedeuten kann, dass es heute Morgen auf der Straße ein bisschen glatt zugeht.
1: Also Vorsicht.
0: Ja, wir müssen uns ja wieder dran gewöhnen. Das haben wir ja die letzten Wochen und Monate nicht mehr gehabt, solche Verhältnisse. Also, kommen Sie mal gut rein in diesen im Moment noch sehr kalten Dienstag. Wir wünschen einen schönen guten Morgen.

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1: Es ist der 13. Oktober 2016. Jubiläum bei der Vogtlandbahn. Heute vor genau 20 Jahren rollen die ersten grün-weißen Regiosprinter durch die Region. Sie fuhren damals zwischen Bad Brambach, Plauen und Zwickau. Inzwischen ist das Unternehmen mit seinen 14 Triebwagen auch grenzüberschreitend unterwegs. Rund 180 Mitarbeiter zählt das Unternehmen. Pro Jahr werden rund 1,4 Millionen Fahrgäste befördert. Im Walderlebnisgarten Eich bei Treuen wird heute der 30.000. Besucher erwartet. Seit inzwischen 16 Jahren existiert die waldpädagogische Einrichtung. Auf dem knapp 3 Fußballfelder großen Gelände wird Kindern und Jugendlichen spielerisch und informativ das Thema Wald nahegebracht. Ines Bimberg vom Staatsbetrieb Sachsenforst.
2: Unsere Besucher kommen erstmal aus der näheren Umgebung. Wir haben ganz viele Kindergärten und Schulen aus Treuen, Lengfeld, Auerbach. Aber ich habe auch festgestellt, dass zunehmend Gruppen von weiter her kommen aus dem Zwickauer Raum. Der 30.000. Besucher kommt heute aus der Kindertagesstätte Wirbelwind aus Leubnitz bei Werdau. Die macht gleich einen ganzen Bus voll. Das sind über 50 Kinder, die unter dem Ferienprogramm Walderleben mit allen Sinnen besuchen.
1: Thüringer Busunternehmen rühren heute wieder die Werbetrommel für den Nahverkehr. Darunter sind auch Verkehrsbetriebe im Saale-Orla-Kreis. Zum 9. Mal veranstalten sie den 1-Euro-Tag. Damit wollen sich die Unternehmen bei ihren Stammkunden bedanken und zugleich neue Fahrgäste gewinnen. Und das geschah heute vor 10 Jahren im Vogtland.
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musikalisch ist das so ein bisschen eine Wunderwaffe, ne? Purple Disco Machine aus Dresden. So sich ja immer Partner, mit denen er gemeinsam Songs aufnimmt. Das war Christine and the Queens, Super Nature. So richtig schöne Musik zum Wachwerden, zum Warmwerden heute Morgen bei den Temperaturen. Ja, aber zuerst gucken wir mal auf die Straßen und da haben wir heute Morgen keine Probleme. Der Verkehr rollt. Es gibt aber zwei Blitzer. Der eine steht auf der Umgehungsstraße zwischen Freiberg und Bergen in der Tempo 70 Zone und der andere in Gera auf der Stadtruder Straße und da wird stadtauswärts geblitzt. Tja, und die Temperaturen heute Morgen, wir haben es gerade angesprochen, die sind teilweise knackig um den Gefrierpunkt herum, wird aber heute doch ein freundlicher Tag, wir kriegen viel Sonne, Richtung Nachmittag zwar auch ein paar Wolken, aber dann Temperaturen zwischen 15 und 17 Grad, lässt sich gut aushalten. Wir wünschen einen schönen Dienstag.

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2: Ja, wir starten heute ziemlich unterkühlt rein in diesen Dienstag. Es ist die bisher kälteste Nacht des Herbstes 2026. Temperaturen um den Gefrierpunkt teilweise nur knapp drüber haben wir heute Morgen. Das wird aber richtig schön, denn es hängt kaum eine Wolke am Himmel, deshalb auch die Kälte heute. Aber diesem wolkenlosen Himmel haben wir dann viel Sonnenschein zu verdanken. Nachmittag auch ein paar Wolken, Richtung Abend vielleicht ein paar Spritzer Regen. Aber die Temperaturen, die gehen nach oben. Wir kriegen heute 15 bis 17 Grad in der Spitze. Und so geht's weiter. Auch die nächsten Tage werden sehr milde Temperaturen bringen und

0: richtig schönes, freundliches, goldenes Oktoberwetter. Es gibt an allen drei Tagen Mittwoch, Donnerstag und Freitag mal mehr, mal weniger Wolken. Zwischendrin immer wieder viel Sonnenschein, trockenes Wetter. Morgen am Mittwoch 15 bis 17 Grad, Donnerstag 19 und am Freitag, da knacken wir vielerorts mit ein bisschen Glück sogar nochmal die 20 Grad Marke. Und jetzt haben wir es 6:30.
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2: Ich bin Ron Tamme. Schöneck und Graslitz in Tschechien arbeiten künftig enger zusammen. Dazu haben die beiden Kommunen jetzt eine offizielle Städtepartnerschaft besiegelt. Im Mittelpunkt stehen neben wirtschaftlichen Kontakten auch der kulturelle Austausch sowie der Tourismus und Vereinsaktivitäten. Vielen Vogtländern flattert in diesen Tagen Post vom Landratsamt ins Haus. Die Abfallbehörde verschickt wieder ihre Leerungskalender. Die Termine sind laut Landratsamt aber auch online für jede Adresse einsehbar. Mit insgesamt 8-mal Edelmetall kommen die Athleten aus Klingenthal von der Deutschen Meisterschaft in Hinterzarten zurück. Unter anderem holte das Schwesterduo Maja und Pia Loh in der nordischen Kombination Gold und Silber bei den Juniorinnen. Soweit Vogtlandradio kompakt.
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0: 6:58 haben wir es. Schönen guten Morgen, liebe Autofahrer. Ja, es ist ein bisschen Vorsicht angesagt heute, denn wir haben ziemlich niedrige Temperaturen und es könnte sein, dass vielleicht hier und da schon mal eine Straße so ein kleines bisschen überfroren ist. Also haben Sie es einfach auf dem Zettel und fahren Sie schön vorsichtig. Ansonsten haben wir keine Störungsmeldung vorliegen aktuell. Zwei Blitzer gibt es aber schon. Der eine steht in Gera auf der Stadtrodauer Straße stadtauswärts. Und dann gibt es noch einen auf der Straße zwischen Freiberg und Bergen im 70er Bereich. Ja, und wenn Sie noch was entdeckt haben, Staus, Blitzer oder mehr, bitte mal anrufen, bitte mal Bescheid sagen. Wir sagen es weiter. Geht über die kostenlose 0800 30 30 113. Gerne per WhatsApp. Die Nummer steht auf vogtlandradio.de. Vielen Dank. Wir wünschen eine gute Fahrt.
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0: Ja, einen guten Start in diesen Dienstag wünschen wir. Heute haben wir den 13. Oktober. Gleich gibt's das Wettergespräch und zuvor die gute Nachricht am Morgen. Und da haben wir heute ganz was Feines ausgegraben. Eine Geschichte, ja, ich sag mal, Geschichten, die das Leben einfach so schreibt. Ne? Das kann man nicht planen, das wünscht man sich vielleicht auch nicht, aber Gott sei Dank gibt's ja nette Menschen, die einen aus so einer Misere auch wieder raushelfen. Und darum geht's gleich in unserer guten Nachricht. Schönen guten Morgen.

0: 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Wir haben es 7:10.
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0: Ja, das ist halt immer so eine Nachricht so aus der Rubrik Geschichten, die das Leben schreibt. Dinge, die man sich gar nicht vorstellen kann. Es geht heute mal um eine Frau. Für die sollte der vergangene Freitag der schönste Tag im Leben werden. Das ist er auch geworden. Zum Schluss aber mit einigen Hindernissen und mit einer Geschichte, über die noch lange gesprochen wird. Die Frau heißt Katrin und sie hat am Freitag nach 26 Jahren wilder Ehe in der Nähe von Leipzig ihren Stefan geheiratet. Alles war perfekt organisiert. Es gibt ja den Brauch, dass die Braut vor der Hochzeit vom Bräutigam nicht gesehen werden darf, wegen Kleid und hin und her und so weiter. Und wie gesagt, sie hat die Nacht zuvor mit ihrer besten Freundin im Hotel geschlafen. Freitagvormittag wollten die beiden dann noch zum Friseur und am Nachmittag war die Trauung in der Kirche Vineta auf dem Stürmtaler See bei Leipzig geplant. So weit, so gut. Die beiden hatten aber leider nicht die Autobahn 38 mit eingeplant. Dort mussten sie nämlich langfahren, aber dann kam es ganz dicke. Da ist ein LKW liegen geblieben, es war eine Baustelle, Vollsperrung und die beiden standen mittendrin und dann lief die Zeit weg. Dann haben die geguckt und gemacht, ja, aussteigen und bis zur nächsten Abfahrt laufen wäre keine Option gewesen, da hätte sie 8 Kilometer zurücklegen müssen. Die letzte Hoffnung, die sie noch hatten, die haben die Polizei angerufen und unter Tränen hat die Braut da ihr Problem geschildert und ja, die Jungs, die waren auch sehr nett und haben gesagt, wir verstehen die Situation, wir helfen ihnen, wir holen sie da raus. Und die haben dann auch ein Polizeiauto auf die Gegenseite der Autobahn geschickt. Die haben da kurz gehalten. Die Braut ist mitsamt ihres Brautkleides über die Leitplanke geklettert und die Polizei hat sie von der Autobahn geholt und zum Friseur gefahren. Dann war alles ein bisschen knapp, aber letztendlich die Trauung konnte noch pünktlich beginnen am Stürmtaler See. Ich glaube mal, das ist eine Hochzeit, ne? Da werden wahrscheinlich die nächsten Generationen noch drüber reden. Die beiden sind auf jeden Fall den freundlichen Polizisten sehr, sehr, sehr dankbar und haben beschlossen, die dürfen ja keine Geschenke entgegennehmen, aber die beiden wollen eine großzügige Spende an einem Verein machen, an dem viele Polizisten organisiert sind und da mitmachen. Na, das ist mal eine Sache. Gott sei Dank hat es geklappt. Herzlichen Glückwunsch und vielen Dank an die freundlichen Beamten. Für uns ist das heute definitiv.
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0: Tanz und Helden, ich liebe dich. Ja, das Lied, das passt wie die Faust aufs Auge, ne? Zu der ja, guten Nachricht hier vorab, wie die wir vor ein paar Minuten hatten. Denn ich glaube, nach dem verkorksten Start wird die Braut ihrem Bräutigam auch ganz innig gesagt haben, ich liebe dich. Jetzt wird alles gut. Der Start ins Eheleben hat ja nun dann doch noch geklappt. Wir gucken schnell auf die Straßen. Eine Minute nach 3:45 haben wir es. Da rollt der Verkehr auf der Straße zwischen Freiberg und Bergen. Im 70er Bereich haben wir einen Blitzer und dann noch einen in Gera auf der Stadtroderer Straße. Und jetzt gucken wir mal zum Wetter.
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0: Mit unserer Vogtlandradio Wetterexpertin Anja Abelin. Guten Morgen. Ja. Hörst du, ich glaube ein bisschen so. Weißt schon so.
2: Ja, moin, Thomas.
0: Moin, du bist ein bisschen erschrocken, ne? Ja.
2: Dir zittern so ein bisschen die Lippen.
0: Ja, genau. Ich wollte damit einfach mal nur so ein bisschen andeuten. Ich vermute mal, ich weiß es nicht genau, ich habe keine konkreten Daten, aber das, was wir im Moment haben, das ist so bisher die kälteste Nacht in diesem Herbst 2026 gewesen. Ne? Also kann man schon davon ausgehen.
2: Ja, also wir haben Temperaturen zwischen minus 1 Grad in Hof, 0 Grad in Bad Elster oder Greiz, 1 Grad in Klingenthal und Plauen, plus 2 in Weida oder in Gera oder in Aue, 3 in Schleiz und Schöneck. Ja, also es ist richtig knackig kalt. Sicherlich an manchen Stellen auch noch Bodenfrost, weil am Boden
0: könnte
2: sind
0: passieren.
2: Die Temperaturen noch mal ein bisschen tiefer. Da könnte es theoretisch schon mal ein bisschen glatt sein. Vorteil ist, ich habe keinen Nebel gefunden. Also das ist schon mal ein kleiner Vorteil.
0: Schön.
2: Also der Himmel ist klar im Wesentlichen.
0: Ja.
2: Und deswegen trotz alledem ein bisschen vorsichtig fahren heute
0: natürlich
2: Morgen. Also wie gesagt, da könnte hier und da durch überfrierende Nässe tatsächlich schon mal ein bisschen glatt sein.
0: Und dem klaren Himmel haben wir ja auch die Kälte zu verdanken. Ne? Da ist nichts mit Wolken, was sich da wie so eine Zudecke übers Vogtland drüberlegt. Da hält nichts ab. Aber klarer Himmel bedeutet eben auch, da ist Platz für die Sonne, Anja. Also
2: ja,
0: sind wir drin im Dienstagswetter.
2: Genau, und damit starten wir nämlich auch erstmal, also wirklich mit viel, viel Sonnenschein. Allerdings kommen doch dann relativ schnell ein paar Wolken dazu und später werden die dann auch dichter und dicker. Regen ist allerdings erst gegen Abend dann so ein bisschen was dabei und dann wird es auch windiger. Also bis dahin ist der Tag ganz passabel und die Temperaturen machen einen richtigen Satz nach oben, wenn man jetzt von, sag ich mal, 0 und plus 1 Grad ausgeht. Da erreichen wir in Klingenthal nachher 13 Grad und in Falkenstein zum Beispiel 14 Grad und noch weiter unten, also in Schleiz oder Weida oder auch in Zwickau 15 bis 17 Grad. Also das wird dann nachher doch noch ganz angenehm.
0: Na, das lässt sich doch sehen. Und auch die Aussichten für diese Woche, Anja, die sind ja eigentlich noch recht freundlich, ne? Haben wir
2: ja
0: gestern schon mal drüber gesprochen. Sieht gar nicht mal schlecht aus die nächsten Tage dann, oder?
2: Nee, genau, das sieht ganz gut aus. Also auf alle Fälle mischt die Sonne immer mit. Wir haben auch Wolken dabei, aber morgen zum Beispiel ist in den Frühstunden vielleicht noch ein bisschen Regen dabei, aber danach bleibt es über Tag trocken bei 15 bis 17 Grad und dann Donnerstag, da ist es trocken bis 19 Grad und am Freitag mischt die Sonne dann mit und dann kriegen wir sogar bis 21 Grad.
0: Oh.
2: Also da ist so ein bisschen was von goldenem Oktober schwingt damit.
0: Aber Digga, ich glaube mal, wenn die Temperaturen im Oktober noch mal über die 20 Grad Marke drüber schnippen, da können wir gut und gerne von goldenem Oktober sprechen. Da machen wir nichts verkehrt.
2: Genau. Ja.
0: Prima. Anja, ich danke dir für den Moment. Bis nachher, bis in 2 Stunden.
2: Ja,
0: mach's
2: bis
0: gut.
2: Dann. Jo, ciao.

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2: Ja, das ist ein knackig kalter Start in diesen Dienstag. Wahrscheinlich der kälteste Morgen im bisherigen Herbst. 2026 Temperaturen um den Gefrierpunkt herum haben wir. Es hängt kaum eine Wolke über dem Vogtland. Deshalb ist es auch in der Nacht so kalt gewesen. Ja, aber das hat auch seine Vorteile, denn am Vormittag ist viel Platz für die liebe Sonne. Erst Richtung Nachmittag ziehen ein paar Wolken rein und in Richtung Abend kann es auch mal ein paar Tropfen Regen geben. Und auch die Temperaturen gehen hoch. Wir kommen heute noch mal auf 15 bis 17 Grad. Das ist doch eine coole Angelegenheit. Und auch der Rest der Woche sieht sehr, sehr freundlich aus. Die nächsten Tage bis einschließlich Freitag kriegen wir. Ja, ein paar Wolken, zwischendrin immer wieder längere sonnige Abschnitte, keine Niederschläge. Und die Temperaturen, die gehen bis Freitag jeden Tag noch ein Stück nach oben. Am Freitag, wenn wir Glück haben, knacken wir vielerorts nochmal die 20-Grad-Marke. Jetzt haben wir es um 7.
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3: Ich bin Ron Tamme. Schöneck und Graslitz in Tschechien arbeiten künftig enger zusammen. Dazu haben die beiden Kommunen jetzt eine offizielle Städtepartnerschaft besiegelt. Im Mittelpunkt

0: neben wirtschaftlichen Kontakten vor allem der kulturelle Austausch, aber auch der Tourismus sowie gemeinsame Sport- und Vereinsaktivitäten. Das Abkommen soll neue Impulse für die Entwicklung beider Kommunen setzen, heißt es weiter. Die kalte Jahreszeit streckt heute Morgen schon mal die ersten Fühler aus. Vor allem im oberen Vogtland ist es zum Teil recht frostig. So zeigt das Thermometer in Morgenröte-Rautenkranz aktuell 3,5 Grad unter Null an. Auch in Bad Brambach und Bad Elster sind es fast minus 2 Grad. Und selbst in Reichenbach liegen die Werte leicht unter dem Gefrierpunkt. Vielen Vogtländern flattert in diesen Tagen Post vom Landratsamt ins Haus. Die Abfallbehörde verschickt wieder ihre Leerungskalender. Die Termine sind aber auch online für jede Adresse einsehbar, heißt es. Seit wenigen Tagen kann man sich auch von der neuen Abfall-App erinnern lassen. Auch in Gera ist die Polizei in diesen Tagen gegen Handysünder am Steuer vorgegangen. Landesweit wurden dabei knapp 3.700 Fahrzeuge überprüft und fast 90 Verstöße festgestellt.
1: Wer mit dem Handy am Steuer erwischt wird, muss mindestens 100 Euro Bußgeld zahlen und bekommt einen Punkt in Flensburg. Mehr als 100 Verkehrsteilnehmer waren außerdem nicht angeschnallt. Bei über 30 Fahrzeugen wurden technische Mängel entdeckt. Im Saale-Orla-Kreis erwischten die Beamten zudem 8 Verkehrsteilnehmer unter Drogen und 6 unter Alkoholeinfluss. Sven Hopf, Vogtlandradio.
0: Mit insgesamt 8-mal Edelmetall kommen die Athleten aus Klingenthal von der deutschen Meisterschaft in Hinterzarten zurück. Unter anderem holte das Schwesterduo Maja und Pia Loh in der nordischen Kombination Gold und Silber bei den Juniorinnen. Jenny Noack feierte ein starkes Comeback und sicherte sich die Silbermedaille bei den Damen. Das waren die Vogtlandradio-Nachrichten.
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3: Wir haben es jetzt auf die Sekunde, genau 3 Minuten nach 7. Schönen guten Morgen hinaus auf die Straßen und bitte Vorsicht aufgrund der kalten Temperaturen. Ja, könnte es heute Morgen vielleicht hier und da schon so ein bisschen überfroren sein. Ne? Das müssen wir langsam wieder auf dem Zettel haben. Die letzten Wochen und Monate gab es die Probleme ja nicht, aber so langsam gehen wir rein in die kalte Jahreszeit und da sollten wir das auch wieder im Auge behalten. Ja, ansonsten, es Holzstörungen haben wir nicht. Blitzer gibt's, Gera, Stadtroder Straße. In Unterpirk stehen sie in Richtung Plauen. Der dunkle Caddy ist hier im Einsatz. Die Jule und der Jörg haben es per WhatsApp gemeldet. Dankeschön. Und dann haben wir noch einen Blitzer auf der Straße zwischen Freiberg und Bergen im 70er-Bereich. Das haben wir von der Anja erfahren. Und wenn Sie noch was haben, Staus, Blitzer oder mehr, bitte melden Sie es über die kostenlose 0800 30 30 113. Gerne per WhatsApp. Die Nummer steht auf vogtlandradio.de. Dankeschön. Wir wünschen eine gute Fahrt.
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3: Und mit Ron Tammel in den Nachrichten. Grüß dich, Ron. Moin,
4: guten
3: moin.
4: Guten Morgen.
3: Ron, ich stelle dir jetzt mal eine ganz knifflige Aufgabe.
4: Ja.
3: Pass mal auf. Heute feiert ein Mann seinen 65. Geburtstag.
4: Ist nichts Außergewöhnliches.
3: Nein, aber das ist ein Mann, dem viele von uns jeden Tag angucken.
4: Ach so. So.
3: Und auch seine Anweisungen befolgen.
4: Ich wäre verrückt. Wen meinst du denn?
3: Kommen Sie jetzt nicht drauf, ne?
4: Nee.
3: Gut umschrieben, siehst du mal. Das ist ein ganz besonderer Mann.
4: Aha.
3: Auf der Straße ist er zu finden.
4: Ach so.
3: Ja,
4: meistens. Der traut sich was.
3: Auf der Straße. Und einen Hut hat er auch auf.
4: Ach,
3: so, viel sage ich mal. Und den Rest klären wir gleich nach Musik von Aha und von Gala. Jetzt wünschen wir erstmal schönen Tag. Schönen guten Morgen.

0: Schönen guten Morgen, alle miteinander. Hier ist Vogtlandradio. Wir haben es 6:11.
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0: Ja, und heute feiert ein Mann seinen 65. Geburtstag und der könnte locker in Rente gehen, denn seine Jahre, die hat er dicke voll. Doch der markante Hutträger, der lässt sich nicht so einfach aus dem Verkehr ziehen. Es geht um das Ampelmännchen und kaum ein Symbol aus der ehemaligen DDR hat mehr Fans als der kleine, etwas gedrungene Herr in Grün und Rot. Am 13. Oktober 1961 hat nämlich der Verkehrspsychologe Karl Peklau seine Entwürfe neuer Leitsysteme dem damaligen Ostberliner Verkehrsministerium vorgestellt. Und die haben das so ein Auswahlverfahren gestartet und haben sich dann schließlich für das Ampelmännchen entschieden. Es war damit geboren und prägte das Stadtbild der DDR über Jahrzehnte. Und auch in den Nachwendejahren ist dann der sympathische Herr zur Kultfigur in Deutschland und auch darüber hinaus geworden. Dass er, ja, ich sag mal, so ein bisschen schmalbrüstige Piktogramm aus das Gegenstück im Westen hatte bei weitem nicht solche Beliebtheitswerte und wurde inzwischen auch teils vom Ostbrüderchen ersetzt. Aber wir erinnern uns, bis es soweit war, es gab da Diskussionen drüber, langwierige Diskussionen drüber, weil da kam ja aus der ehemaligen DDR und den dann überall in Deutschland zu platzieren, das war schon eine ganz, ganz schwierige Angelegenheit. Ja, doch mit der Zeit wollten sich dann auch manche Städte nicht mehr allein mit dem Kollegen da dem Hut zufrieden geben und brachten im Sinne des Standortmarketings eigene Entwürfe an den Start, um den Fußgängerverkehr zu regeln. Und so wimmelt es mittlerweile in ganz Deutschland von Ampeln mit Fernsehstars, Comicfiguren, Gestalten und so weiter und so fort. Und ganz weit vorn dran ist da die Thüringer Landeshauptstadt in Erfurt. Die haben da nämlich mehrere verschiedene Ampelmännchen-Kreationen. Die haben da einen Bäcker, einen Wandersmann, einen Ampelmann mit Handtasche, mit Eis, mit einer Torte oder auch mit dem Regenschirm. Und natürlich auch Ampelfrauen. Und die Touristinformation in Erfurt, die bietet sogar spezielle Ampelmann-Touren für Besuchergruppen an. Ja, Gera erinnert an den goldenen Spatz mit einer besonderen Figur. In Hamburg sind der Ernie und der Bert, weil die Sesamstraße ja in Hamburg produziert wird, auf den Ampeln zu sehen. Gleich um die Ecke rum in Emden ist Otto Walkes in seiner Geburtsstadt als Ampelmann da. Ja, und auch bei uns hier im Vogtland in Plauen haben wir ja Vater und Sohn auf den Fußgängerampeln hier in Plauen und das Ganze gleich mehrfach. Also, heute feiert er seinen 65. und wie gesagt, wie wir es eingangs schon erwähnt haben, viele von uns gucken den jeden Tag an und folgen auch seinen Anweisungen, damit er nicht schief geht auf der Straße. Der Ampelmann, heute wird er 65, aber ich denke mal, der geht nicht in Ruhestand. Nee, so schnell kann man den nicht aus dem Verkehr ziehen. Wir haben es gleich 7:45. Wir wünschen einen schönen Dienstag. Schönen guten Morgen.

Allman Brothers, das Electric Light Orchestra, Living Thing aus 1977. Wir haben es gleich 3 Minuten nach 7:15. Wir hören bestimmt gleich einen coolen 80er noch hinterher. Bonnie Tyler, Holding Out for a Hero aus 1984. Ja, bevor es aber soweit ist, gucken wir nochmal schnell auf die Straßen. Da haben wir nämlich Plätze in Gera auf der Stadtruderstraße. In Unterpirk in Richtung Plauen, da steht der dunkle Caddy. Und einen Platz gibt es noch auf der Straße zwischen Freiberg und Bergen. Dort bitte sehr vorsichtig fahren im 70er-Bereich. Vorsicht ist auch heute Morgen auf den Straßen so ein bisschen die Mutter der Porzellankiste. Es könnte nämlich hier und da ein bisschen glatt werden. Ja, ansonsten, Wetter lässt keine Wünsche offen. Es gibt am Vormittag viel Sonne, später ein paar Wolken und Höchsttemperaturen zwischen 15

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6: Wir haben heute einen ziemlich klaren Himmel über dem Vogtland. Es ist kaum eine Wolke unterwegs. Ja, und dem haben wir auch zu verdanken, dass die Temperaturen so weit im Keller sind. Wir starten mit Werten um den Gefrierpunkt rein in diesen Tag. Aber das hat auch seine Vorteile. Keine Wolken bedeutet am Vormittag viel, viel Sonnenschein. Wolken schiebt es dann erst später rein. Richtung Nachmittag wird es auch ein bisschen windig. Und ganz vereinzelt kann es dann mal ein paar Tropfen Regen geben. Die Temperaturen gehen nochmal hoch, es wird ganz angenehm mit 15 bis 17 Grad. Und die Aussichten für die nächsten Tage, wir kriegen richtig schönes goldenes Oktoberwetter. Mit so einem Mix aus mal mehr, mal weniger Wolken und viel Sonnenschein zwischendrin. Niederschläge gibt's nicht und die Temperaturen, die gehen jeden Tag ein bisschen weiter hoch. Morgen 18, am Donnerstag 19 und am Freitag knacken wir vielerorts sogar nochmal die 20 Grad Marke. Und jetzt haben wir's 7:30.
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7: Ich bin Ron Tamme. Schöneck und Graslitz in Tschechien arbeiten künftig enger zusammen. Dazu haben die beiden Kommunen jetzt eine offizielle Städtepartnerschaft besiegelt. Im Mittelpunkt steht neben wirtschaftlichen Kontakten auch der

0: kultureller Austausch sowie der Tourismus und Vereinsaktivitäten. Die kalte Jahreszeit streckt heute Morgen schon mal die ersten Fühler aus. Vor allem im oberen Vogtland ist es zum Teil recht frostig. So zeigt das Thermometer in Morgenröther-Rautenkranz aktuell 3,5 Grad unter Null an. Vielen Vogtländern flattert in diesen Tagen Post vom Landratsamt ins Haus. Die Abfallbehörde verschickt wieder ihre Leerungskalender. Die Termine sind den Angaben zufolge aber auch online für jede Adresse einsehbar. Soweit Vogtland Radio Kompakt.
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3: Gleich haben wir es 7:58 und heute Morgen herrscht Ruhe auf den Straßen. Wir haben keine Störungsmeldung. Trotzdem, ein bisschen Vorsicht ist angesagt, es könnte hier und da leicht überfroren sein. Blitzer gibt es trotz alledem schon zu dieser relativ frühen Morgenstunde. Und zwar stehen sie in Gera auf der Stadtroderer Straße, in Unterpürk in Richtung Plauen der dunkle Caddy und auf der Straße zwischen Freiberg und Bergen im 70er-Bereich wird auch geblitzt. Und wenn Sie ergänzen können, wenn Sie noch was entdeckt haben, dann seien Sie so lieb und rufen Sie mal an. Wir sagen es weiter. 0800 30 30 113. Gerne auch per WhatsApp. Die Nummer steht auf vogtlandradio.de. Vielen Dank. Wir wünschen eine gute Fahrt.
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3: Jo, gleich kümmern wir uns mal um den Sport. Zuvor spielen wir aber einen von Johannes Oerding, einen Song an guten Tagen. Ja, und da drücken wir Ihnen natürlich die Daumen und wünschen Ihnen, dass es ein richtig guter Tag wird, dieser Dienstag, dieser 13. Oktober.

0: In paar Sekunden haben wir es 10 Minuten nach 7:30.
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0: Bonner, grüß dich. Hallihallo.
2: Hallihallo.
0: So, und da geht's heute mal los beim Sport mit Volleyball. Und da steht beim VSV Fortuna Göltzschtal ein Generationswechsel an der Vereinsspitze an. Nach 9 erfolgreichen Jahren gibt die langjährige Vorsitzende Edwina Hellwig das Amt aus persönlichen Gründen ab.
3: Übernehmen wird das Ganze der bisherige Vorstand Dominik Gabler. Hellwig hat viel für den Verein getan, heißt es in einer Mitteilung. Sie etablierte feste Turniere und führte die erste Damenmannschaft in die Bezirksliga. Gabler will die Arbeit nahtlos fortsetzen. Ja, derzeit sind ja die Auerbacher mit 2 Damenmannschaften auch in der Bezirksklasse vertreten. Und das sieht gar nicht schlecht aus bei denen. Nach 3 Spieltagen stehen beide Teams auf den Plätzen 1 und 2.
0: Da wünschen wir dem neuen Vorstand mal gutes Gelingen.
3: Yep.
0: Es ist der perfekte Start ins Abenteuer Oberhaus. Die erste bürgerliche Schützengilde zu Oelsnitz ist mit 2 Siegen in die erste Bundesliga Luftpistole gestartet.
3: Nach einer fast 600 Kilometer langen Anreise nach langer Wehe bezwangen die vogtländischen Aufsteiger am ersten Wettkampfwochenende den SV Lindwedel mit 3:2. Zudem gab es einen deutlichen 4:1 Erfolg gegen den SV Chiroma Legmore. Hier bezwang Yannick Griesbach in einem

0: dramatischen Stechen sogar einen niederländischen Nationalkaderschützen. Nicht schlecht. Mit diesen vier wichtigen Mannschaftspunkten haben die Oelsnitzer Schützen ein erstes großes Ausrufezeichen im Kampf um den Klassenerhalt gesetzt.
1: Und wie geht es weiter mit dem Handball-Regionalligisten Einheit Plauen? Das fragen sich derzeit nicht nur die Fans, denn die Füchse stecken derzeit tief in der Krise.
0: Das stimmt ganz genau. Nach der dramatischen 21:32 Klatsche am Wochenende gegen Pirna Heidenau steht die Mannschaft nur dank des besseren Torverhältnisses noch nicht auf einem Abstiegsplatz. Es war ja die fünfte Niederlage in Folge. Trainer Mario Schultes sah haarsträubende Fehler und mangelnde Disziplin in der Offensive. Das heißt, für die Einheit kommendes Wochenende Wiedergutmachung. Dann geht's vor heimischer Kulisse, aber gegen keinen einfachen Gegner. Der heißt nämlich Bad Blankenburg.
1: Und große Freude derzeit am Sportpark Roter Hügel in Weida. Hier wird die in die Jahre gekommene Beschallungsanlage ausgetauscht. 75.000 Euro kostet das Vorhaben. Einen Großteil davon übernehmen Land und die Stadt.
0: Damit bleibt aber für den FC Thüringen Weida ein Eigenanteil von 8.000 Euro. Und der soll jetzt durch Spenden aufgebracht werden. Im Stadion selbst werden 4 neue Masten errichtet. Hier sollen die neuen Lautsprecher angeschraubt werden. Läuft alles nach Plan, sollen die Ansagen schon Ende November wieder gut hörbar sein.
1: Ist ja in manchen Stadien, so kleineren Stadien, wirklich eine Katastrophe, wenn die das durchsagen. Verstehst du nicht, wer da angesagt hat. Na gut, weiter wird alles gut. Drücken wir die Daumen, dass es gelingt.
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aus Vogtland Radio, 7:45 haben wir es. Wir gucken mal schnell auf die Straßenverkehr. Rollt trotzdem Vorsicht bitte heute Morgen. Könnte hier und da ein bisschen glatt sein. Wir haben es auf dem Zettel. Die Nacht war kalt und hat hier und da Bodenfrost hinterlassen. Ansonsten rollt Blitz.

Scherer, Troder Straße in Unterpörk Richtung Plauen, der dunkle Caddy. Und da gibt es noch einen Blitzer auf der Straße zwischen Freiberg und Bergen, dort im 70er Bereich. Und das Wetter ist heute, ja, das wird einfach nur klasse. Nachdem dann der Frost rausgezogen ist, kriegen wir 15 bis 17 Grad in der Spitze. Am Vormittag viel Sonne, am Nachmittag auch ein paar Wolken. Es bleibt aber weitgehend trocken. Wir wünschen schönen Dienstag.

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2: Noch ist es ziemlich kalt heute Morgen bei uns hier im Vogtland, aber das wird die Temperaturen, die gehen nach oben, denn am Himmel ist viel Platz für die liebe Sonne. Wir haben da kaum Wolken und ja, weil es so klar gewesen ist, haben wir auch so eine richtig kalte Nacht, die so langsam jetzt in den Tag übergeht. Temperaturen heute 15 bis 17 Grad, wie gesagt, Sonne saht erst Richtung Nachmittag ein paar Wolken. Vielleicht dann auch hier und da mal einen Spritzer Regen. Und die Aussichten für die nächsten Tage sehen auch richtig klasse aus. Es erwartet uns bis zum Freitag schönes goldenes Oktoberwetter mit viel Sonne, garniert mit ein paar Wolken. Und jeden Tag wird es ein kleines bisschen wärmer. Am Freitag kann es gut sein, dass wir hier und da nochmal über die 20 Grad Marke drüber kommen. Jetzt haben wir es um 8.
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3: Ich bin Ron Tamme. Gut ein halbes Jahr haben die Arbeiten gedauert. Am Freitag nun wird die Kreisstraße zwischen den Reichenbacher Ortsteilen Kunsdorf und Brunn offiziell wieder freigegeben. Auf einer Länge von rund einem Dreiviertelkilometer wurde die Ortsverbindung erneuert. Die Kosten belaufen sich auf rund 500.000 Euro. Schöneck und Graslitz in Tschechien arbeiten künftig enger zusammen. Dazu haben die beiden Kommunen jetzt eine offizielle Städtepartnerschaft besiegelt. Im Mittelpunkt stehen neben wirtschaftlichen Kontakten vor allem der kulturelle Austausch, aber auch der Tourismus sowie gemeinsame Sport- und Vereinsaktivitäten. Das Abkommen soll

0: Impulse für die Entwicklung beider Kommunen setzen, heißt es weiter. Die kalte Jahreszeit streckt heute Morgen schon mal die ersten Fühler aus. Vor allem im oberen Vogtland ist es zum Teil recht frostig. So zeigt das Thermometer in Morgenröte-Rautenkranz derzeit fast 4 Grad unter Null an. Auch in Bad Brambach und Bad Elster sind es fast minus 2 Grad. Und selbst in Reichenbach liegen die Werte unter dem Gefrierpunkt. Auch in Gera ist die Polizei in diesen Tagen gegen Handysünder am Steuer vorgegangen. Landesweit wurden dabei knapp 3.700 Fahrzeuge überprüft und fast 90 Verstöße festgestellt.
1: Wer mit dem Handy am Steuer erwischt wird, muss mindestens 100 Euro Bußgeld zahlen und bekommt einen Punkt in Flensburg. Mehr als 100 Verkehrsteilnehmer waren außerdem nicht angeschnallt. Bei über 30 Fahrzeugen wurden technische Mängel entdeckt. Im Saale-Orla-Kreis erwischten die Beamten zudem 8 Verkehrsteilnehmer unter Drogen und 6 unter Alkoholeinfluss. Sven Hopf, Vogtlandradio.
0: Vielen Vogtländern flattern in diesen Tagen Post vom Landratsamt ins Haus. Die Abfallbehörde verschickt wieder ihre Leerungskalender. Die Termine sind aber auch online für jede Adresse einsehbar. Seit wenigen Tagen kann man sich auch von der neuen Abfall-App erinnern lassen. Das waren die Vogtlandradio-Nachrichten.
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3: Genau, 3 nach 8. Hallo, liebe Autofahrer, schönen guten Morgen und bitte heute Morgen ein bisschen Vorsicht an den Tag legen. Könnte sein, dass die Straßen leicht überfroren sind, denn wir haben eine richtig knackig kalte Nacht hinter uns, ja, und die Temperaturen sind teilweise noch knapp über dem Gefrierpunkt. Ansonsten aber rollt's, Störungsmeldungen aktuell keine. Blitzer gibt's aber in Gera auf der Stadtroder Straße, in Unterpirk in Richtung Plauen steht der dunkle Caddy und dann gibt's noch einen Blitzer auf der Straße zwischen Freiberg und Bergen, dort im 70er-Bereich. Und wenn Sie noch was entdeckt haben, Staus, Blitzer oder mehr, dann seien Sie so lieb und rufen Sie mal an. Wir sagen es gerne weiter. 0800 30 30 113. Gerne per WhatsApp. Die Nummer steht auf vogtlandradio.de. Vielen Dank, wir wünschen eine gute Fahrt.
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3: Und mit Ron Tamme in den Nachrichten. Ron, grüß
5: Guten
3: dich.
5: Guten Morgen.
3: Ron, kannst du dich noch an den Yogi Löw und seinen legendären hellblauen Kaschmir-Pullover erinnern?
5: Ja, kann ich mich doch daran erinnern.
3: Das war 2010 zur Weltmeisterschaft in Südafrika. Hat er das Ding angehabt und er hat ja damals so einen richtig gigantischen Hype ausgelöst.
5: Das stimmt.
3: Jeder in Deutschland wollte so einen Pulli haben und, du wirst es nicht glauben,
5: Nein.
3: Den gibt's wieder.
5: Ach nö.
3: Ja, der Yogi jetzt, 16 Jahre später, hat er gemeinsam mit einer großen Handelskette und mit einer Modefirma das Ding wieder ausgegraben.
5: Ach, ich wäre bekloppt, wer will den wieder anziehen?
3: Der V-Ausschnitt kannst du kaufen, 49,99, kannst du voll einen auf Yogi machen. Was brauchst du noch dazu?
5: Die Frisur,
3: du musst ja die Haare lang und dick wachsen lassen, ordentlich Nivea ins Gesicht.
5: Ja.
3: Und den Pulli ein, den kannst du voll einen.
5: So, jetzt auf, beenden wir aber die Werbesendung.
3: Auf Yogi machen, genau so ist es. Wir starten Ende Dienstag mit FR David. Wir wünschen einen schönen guten Morgen.

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1: Es ist der 13. Oktober 2016. Jubiläum bei der Vogtlandbahn. Heute vor genau 20 Jahren rollen die ersten grün-weißen Regiosprinter durch die Region. Sie fuhren damals zwischen Bad Brambach, Plauen und Zwickau. Inzwischen ist das Unternehmen mit seinen 14 Triebwagen auch grenzüberschreitend unterwegs. Rund 180 Mitarbeiter zählt das Unternehmen. Pro Jahr werden rund 1,4 Millionen Fahrgäste befördert. Im Walderlebnisgarten Eich bei Treuen wird heute der 30.000. Besucher erwartet. Seit inzwischen 16 Jahren existiert die waldpädagogische Einrichtung. Auf dem knapp 3 Fußballfelder großen Gelände wird Kindern und Jugendlichen spielerisch und informativ das Thema Wald nahegebracht. Ines Bimberg vom Staatsbetrieb Sachsenforst.
2: Unsere Besucher kommen erstmal aus der näheren Umgebung. Wir haben ganz viele Kindergärten und Schulen aus Treuen, Lengfeld, Auerbach. Aber ich habe auch festgestellt, dass zunehmend Gruppen von weiter her kommen aus dem Zwickauer Raum. Der 30.000. Besucher kommt heute aus der Kindertagesstätte Wirbelwind aus Leubnitz bei Werdau. Die macht gleich einen ganzen Bus voll. Das sind über 50 Kinder, die uns zu dem Ferienprogramm Walderleben mit allen Sinnen besuchen.
1: Thüringer Busunternehmen rühren heute wieder die Werbetrommel für den Nahverkehr. Darunter sind auch Verkehrsbetriebe im Saale-Orla-Kreis. Zum 9. Mal veranstalten sie den 1-Euro-Tag. Damit wollen sich die Unternehmen bei ihren Stammkunden bedanken und zugleich neue Fahrgäste gewinnen. Und das geschah heute vor 10 Jahren im Vogtland.

0: Pet Shop Boys und letztes sind zum Start in der Dienstag, 8:58. Haben wir's. Wir gucken schnell auf die Straßen, da holt der Verkehr. Blitze gibt's in Gera auf der Stadt Rodauer Straße in Unterpirk in Richtung Plauen steht der dunkle Caddy. Und ja, dann haben wir noch einen Blitzer heute Morgen auf der Straße zwischen Freiberg und Bergen. Und das Wetter schon heute, ja, nach dem kalten Start, ne? Der es wirklich in sich hatte. Vielerorts Temperaturen um den Gefrierpunkt herum, teilweise auch drunter. Geht so langsam aufwärts. Wir kriegen heute Nachmittag 15 bis maximal 17 Grad in der Spitze. Dazu erst viel Sonnenschein, später auch ein paar Wolken, vielleicht auch ein paar Tropfen Regen. So Jungs, und jetzt der finale Schlag. Achtung. Und damit waren sie durch und wir gucken in die Sterne.
1: 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Widder.
2: Eine entspannte Grundhaltung ist Ihnen heute zu eigen. Sie haben auch noch genug Energie für sich selbst und andere.
1: Stier.
2: Sie sind mit sich und den Menschen um sich herum im Einklang und unterstützen sich gegenseitig.
1: Zwillinge.
2: Auch wenn Sie gesundheitlich stabil sind, bedeutet das nicht, dass Sie die Zügel schleifen lassen können. Eine gesunde Lebensweise kann nur dauerhaft Wirkung zeigen.
1: Krebs.
2: So dramatisch, wie Sie eine bestimmte Situation erleben, ist sie doch gar nicht. Versuchen Sie, das Ganze rational zu betrachten, anstatt sich emotional zu verstricken.
1: Löwe.
2: Ein guter Tag für schwierige Gespräche. Die Sterne verleihen Ihnen jetzt ein großes Feingefühl und diplomatisches Geschick.
1: Jungfrau.
2: Es gibt verschiedene Ansichten über ein und dasselbe Thema. Nur wenn Sie die Standpunkte der anderen achten, werden Sie eine einvernehmliche Lösung finden.
1: Waage.
2: Wenn sich jemand bei Ihnen entschuldigen möchte und einen Schritt auf Sie zumacht, sollten Sie sich nicht länger dagegen wehren oder das ablehnen.
1: Skorpion.
2: Sie zeigen, dass Sie selbstbewusst sind und stolz haben. Doch heute könnte das leicht als Arroganz missverstanden werden.
1: Schütze.
2: Rennen Sie nicht krampfhaft jedem hinterher, der offenbar nicht wirklich an Ihnen interessiert ist. Beziehungen sind schließlich keine Einbahnstraße.
1: Steinbock.
2: Alle guten Dinge sind drei. Nehmen Sie noch mal einen neuen Anlauf, auch wenn es bisher nicht geklappt hat.
1: Wassermann.
2: Sie gewinnen Sympathiepunkte durch Ihre ehrliche und freundliche Art. So können Sie so ziemlich alles an den Mann bringen.
1: Fische.
2: Was immer andere von Ihnen denken mögen, in Ihrem Leben zählt vor allem Ihr eigener Standpunkt. Lassen Sie sich von niemandem davon abbringen.
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9: Noch sind die Temperaturen ziemlich unterkühlt heute Morgen. Das wird aber 15 bis 17 Grad kriegen wir am Nachmittag. Und das Wetter macht schon einen sehr freundlichen Eindruck. Am Vormittag werden wir viel Sonne haben. So ein paar leichte Schleierwolken ziehen da mal durch. In der zweiten Tageshälfte verdichtet sich das Gewölk dann allerdings. Und es kann Richtung Abend vereinzelt auch mal ein paar Tropfen Regen geben. Die nächste Nacht wird nicht mehr ganz so kalt, da bleiben wir eigentlich fast überall im Plusbereich. Über morgen der Tag wird sehr freundlich, auch da sind Wolken und Sonne unterwegs. Temperaturen ähnlich wie heute, auch der Rest der Woche. Der bringt uns schönes goldenes Oktoberwetter mit Sonne und Wolken, keine Niederschläge. Und es wird jeden Tag ein bisschen wärmer. Und jetzt haben wir es 8:30.
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10: Ich bin Ron Tamme. Schöneck und Gaslitz in Tschechien arbeiten künftig enger zusammen. Dazu haben die beiden Kommunen jetzt eine offizielle Städtepartnerschaft besiegelt. Im Mittelpunkt stehen neben wirtschaftlichen Kontakten auch der kulturelle Austausch sowie der Tourismus und Vereinsaktivitäten. Gut ein halbes Jahr haben die Arbeiten gedauert. Am Freitag nun wird die Kreisstraße zwischen den Reichenbacher Ortsteilen Kunsdorf und Brunn offiziell wieder freigegeben. Auf einer Länge von rund einem Dreiviertelkilometer wurde die Ortsverbindung erneuert.

0: kalte Jahreszeit streckt heute Morgen schon mal die ersten Fühler aus. Vor allem im oberen Vogtland ist es zum Teil recht frostig. So zeigt das Thermometer in Morgenreuther-Rautenkanz fast 4 Grad unter Null an. Soweit Vogtland Radio Kompakt.
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3: 8:02 haben wir es, bitte beachten heute, wenn Sie auf der A72 unterwegs sind Richtung Chemnitz. Der Rastplatz Waldkirchen, der bleibt heute bis gegen 14 Uhr wegen Reinigungsarbeiten gesperrt. Ansonsten Holzblitzer haben wir noch in Gera auf der Stadtroderer Straße und in Unterpirk in Richtung Plauen. Und wenn Sie noch was entdeckt haben, Staus, Blitzer oder mehr, seien Sie so lieb, melden Sie es, wir sagen es weiter, 0800 30 30 113, gerne per WhatsApp, die Nummer steht auf vogtlandradio.de. Vielen Dank, wir wünschen eine gute Fahrt.
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3: So, schönen Dienstag, alle miteinander, auch wenn im Moment noch ziemlich kalt ist. Gleich haben wir das Wettergespräch, zuvor die gute Nachricht. Ja, und da haben wir heute eine Geschichte drin von einer Frau, die hat am vergangenen Freitag, ich sag mal, im Großraum Leipzig eine Situation durchgemacht. Das könnte man schon fast als Horror bezeichnen. Trotzdem ist es eine gute Nachricht, denn am Ende ist alles gut ausgegangen. Bleiben Sie mal dran, geht gleich los.

0: Gleich um 10 Minuten nach 8:30.
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0: Tja, und da geht's heute mal um eine Frau, für die sollte der vergangene Freitag der schönste Tag im Leben werden. Das ist er dann auch noch geworden, aber mit einigen Hindernissen. Aber mal schön der Reihe nach. Die Frau heißt Katrin und sie hat am Freitag nach 26 Jahren wilder Ehe ihren Stefan geheiratet. Alles war perfekt organisiert und wie es die Tradition halt so möchte, ne? Der Bräutigam darf die Braut ja vorher nicht sehen, deshalb hat sie die Nacht zuvor mit ihrer besten Freundin im Hotel verbracht. Freitagvormittag wollten die beiden dann noch zum Friseur und am Nachmittag war die Trauung dann in der Kirche Vineta auf dem Stürmtaler See bei Leipzig geplant. So weit, so gut. Die beiden hatten aber bei ihrer Planung leider nicht die A38 mit eingeplant. Ja, dort mussten sie nämlich langfahren, aber dann kam es ganz dicke, liegen gebliebene LKW-Baustelle, Vollsperrung und die beiden staken da mittendrin und die Zeit lief weg. Aussteigen und laufen bis zur nächsten Abfahrt. Das war auch nicht, denn die war 8 Kilometer entfernt. Nun haben sie alle Möglichkeiten geprüft und die letzte Hoffnung war dann die Polizei. Die Braut hat da angerufen, ja, und unter Tränen den Fall geschildert und die Beamten haben auch sehr freundlich reagiert, haben die Notsituation erkannt. Die haben dann ein Polizeiauto auf die Gegenfahrbahn geschickt. Die Braut ist mitsamt ihres Brautkleides über die Leitplanke geklettert und die Polizei hat sie von der Autobahn abgeholt. Ja, es hat aber dann alles noch geklappt. War ein bisschen knapp, aber sie konnte noch zum Friseur gehen und auch die Trauung mit ihrem Mann dann auf dem Stürmtaler See bei Leipzig, die ist noch über die Bühne gegangen. Alter Schwede, ne? Das ist meine Story. Ich glaube, da werden die ihren Kindern, ihren Enkeln definitiv noch davon erzählen, irgendwann, wenn es mal soweit ist. Auf jeden Fall, ich finde es eine ganz, ganz tolle Geschichte.

0: allen Dingen auch, dass die Polizei so gut reagiert hat. Und die beiden wollen sich da jetzt auch bei den Beamten mit einer großzügigen Spende für einen Verein, wo viele Polizeibeamte Mitglied sind, bedanken. Das ist mal eine coole Sache. Die Polizei, dein Freund und Helfer. Für uns ist das heute definitiv.
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0: Paar Sekunden noch, dann haben wir es 3:15 an diesem Dienstag. Schnell der Blick auf die Straßen. Bitte beachten die A72 in Richtung Chemnitz. Der Parkplatz Waldkirchen bleibt da bis gegen 14 Uhr wegen Reinigungsarbeiten gesperrt. Blitze gibt's in Gera auf der Stadtrodauer Straße in Unterpürk in Richtung Plande steht der dunkle Caddy. Und der André hat gerade eine WhatsApp geschrieben, hat auch noch einen Blitzer entdeckt. Und zwar stehen sie in Eppmatt, der graue Caddy und der Blitz da in beide Richtungen. So, und jetzt ist es genau 8:45 und jetzt ist die Anja dran mit dem Wetter.
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0: Mit unserer Vogtlandradio Wetterexpertin Anja Abelin. Grüß dich, hallo Anja.
2: Guten Morgen. Thomas.
0: Hey Anja, das ist eine Geschichte, hast du gerade mitbekommen? Die Frau, die mithilfe der Polizei aus dem Stau befreit wurde und dann noch pünktlich zu ihrer Hochzeit kam, da in der Nähe von Leipzig.
2: Schon, das ist schon ein toller Service, ganz ehrlich.
0: Ja. Ein tolles Phänomen, kann man sagen. Aber du hast mir gerade eben erzählt, Anja, du hast heute Morgen auch ein Phänomen entdeckt, aber am Himmel irgendwie. Was war denn da los?
2: Ja, genau. Ach, das ist wunderbar. Als die Sonne dann endlich oben war, hat man zwei runde Punkte über dem Horizont gesehen. Der eine war ein bisschen größer, das war halt die Sonne. Der andere ein bisschen kleiner, ist der Mond. Also das sah richtig schön aus.
0: Mhm. Die haben sozusagen Schichtwechsel gemacht da am Himmel.
2: Genau.
0: Die Sonne ist
2: gegangen
0: und der Mond hat sich langsam verabschiedet. Cool.
2: Dazu knallblauer Himmel, klasse.
0: Oh, war bestimmt ein schöner Anblick. Kann ich mir gut vorstellen, kommt ja auch nicht allzu häufig vor. Aber ich würde sagen, der Mond hat seinen Job gemacht, da sollen wir zu Bett gehen. Wir freuen uns lieber auf einen richtig schönen sonnigen Tag. Ja? Wenn die Sonne da bleiben würde, wäre klasse.
2: Ja, tut sie halt nicht den ganzen Tag. Ne? Momentan ist sie da, ist auch gut so, weil die muss

0: Das mal ein bisschen arbeiten, die Temperatur ein bisschen nach oben treiben, weil wir haben nach wie vor Werte zwischen minus 1 Grad im Hof und plus 3 Grad in Schleiz. Also es ist immer noch sehr, sehr schattig draußen. Wer raus muss, bitte nicht täuschen lassen von dem schönen Anblick. Er sollte sich was überziehen, es ist frisch.
1: Oh ja.
0: Nachher kann er das getrost entblättern. Also die Temperaturen steigen schön an. Wir kriegen nachher 13 Grad rund um Klingenthal, 14 in Bad Brambach und dann rund um Gera oder in Greiz oder auch bei Plauen und Zwickau und Hof sind es dann 15 bis 17 Grad. Also das ist wirklich schön nachher. Aber bis dahin dauert es ein bisschen.
1: Also ist heute der viel gepriesene Zwiebel-Look eigentlich zu empfehlen, ne?
0: Absolut perfekt heute, genau.
1: Okay.
0: Ja, dazu gibt es erstmal viel Sonne, wenige Wolken, aber so im Laufe des Tages gesellen sich dann doch welche dazu und die werden dann auch dicker und dichter und gegen Abend kann es dann tatsächlich auch ein bisschen Regen geben, dann wird es auch ein bisschen weniger.
1: Okay, Anja, wird die nächste Nacht dann auch wieder so knackig kalt?
0: Nee, nicht ganz so kalt, weil eben Wolken erstmal drüber sind auch ein paar Schauer noch unterwegs. Allerdings die zweite Nacht, der 11. wird es dann wieder klarer. Oder ein bisschen klarer. Trotz alledem werden es nur 10 bis 6 Grad dann sein. Also das ist dann nicht ganz so kalt, wie es doch jetzt diese Nacht war.
1: Aber die nächsten Tage versprechen ja trotz alledem noch viel Schönes, ne?
0: Genau. Also die Temperaturen sind einfach sehr schön. Morgen zum Beispiel 15 bis 17. Ja, es gibt Wolken, aber es gibt eben auch Sonne. Es bleibt trocken. Der Donnerstag trocken und teils sonnig mit bis zu 19 Grad. Der Freitag dann wirklich auch bis 21 Grad mit Sonnenschein. Also das ist schon richtig schön, was wir da jetzt die nächsten Tage erwarten dürfen. Goldener Oktober.
1: Golden, wollte ich gerade eben sagen, Anja, da kann man den Begriff goldener Oktober gut und gerne wieder auftragen.
0: Ja.
1: Das wird die nächsten Tage passieren. Prima. Anja, danke dir, wünsche dir heute einen schönen goldenen Oktobertag.
0: Ja, und bis morgen. Gleichfalls. Genau. Tata.
1: Ciao.

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2: Ja, noch ist es ein bisschen kühl bei uns hier im Vogtland. Die Temperaturen in der Nacht waren ja vielerorts unter dem Gefrierpunkt. Das geht heute hoch auf 15 bis 17 Grad dann am Nachmittag in der Spitze. Und das Wetterchen gestaltet sich im Moment schon recht freundlich. Wenn wir mal zum Himmel gucken, da sehen wir vielerorts ein paar Schleierwolken. Aber die Sonne ist auch mit am Start. Zumindest der Vormittag wird es ja freundlich. Richtung Nachmittag werden die Wolken dann ein bisschen kompakter. Und es kann so gegen Abend auch hier und da mal ein paar Tropfen Regen geben. Die Aussichten für die nächsten Tage. Der goldene Oktober hält in dieser Woche nochmal volles Rohr. Einzug bei uns hier im schönen Vogtland morgen am Dienstag. Oder erstmal die Nacht dahin, die wird nicht mehr ganz so kalt. Da werden wir kaum Frost haben. Ja, morgen dann so ein Mix aus Wolken und Sonne bei 18 Grad. Und auch die nächsten beiden Tage, Donnerstag und Freitag, versprechen viel Schönes. Und jeden Tag wird es noch ein kleines bisschen wärmer. Und jetzt haben wir es um 9.
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3: Ich bin Ron Tamme. Die Kommunen in Sachsen drücken immer mehr Schulden. Die Last stieg Ende 2025 um gut 20% auf 3,8 Milliarden Euro. Macht pro Einwohner rund 1.000 Euro, so das Statistische Landesamt. Die positive Ausnahme bildet der Vogtlandkreis. Hier sank der Schuldenstand auf etwas mehr als 850 Euro. Übrigens, die geringste Pro-Kopf-Verschuldung im Landkreis hat der Verwaltungsverband Jägerswald mit 1,09 Euro. Gut ein halbes Jahr haben die Arbeiten gedauert. Am Freitag nun wird die Kreisstraße zwischen den Reichenbacher Ortsteilen Kunsdorf und Brunn offiziell wieder freigegeben. Auf einer Länge von rund einem Dreiviertelkilometer wurde die Ortsverbindung erneuert. Die Kosten belaufen sich auf rund 500.000 Euro. Schöneck und Graslitz in Tschechien arbeiten künftig enger zusammen. Dazu haben die beiden Kommunen jetzt eine offizielle Städtepartnerschaft besiegelt. Im Mittelpunkt stehen neben wirtschaftlichen Kontakten vor allem der kulturelle Austausch, aber auch der Tourismus sowie gemeinsame Sport- und Vereinsaktivitäten. Das Abkommen soll neue Impulse für die Entwicklung beider Kommunen setzen, heißt es weiter. In einem Waldstück bei Rodewisch werden heute erstmals Samen von einer mehr als 10 Jahre alten Bergahornplantage geerntet. Das Saatgut ist bei Baumschulen besonders gefragt, weil es aus mittleren Höhenlagen unter 500 Metern stammt und diese Herkunft relativ selten ist.
4: Dieses Mal in den Fächern Violine und Kontrabass. Die Teilnehmer treten vor einer

0: Das war der falsche Einspieler. Wir holen das Ganze nach. Und damit noch zur kalten Jahreszeit, denn die streckt schon mal die ersten Fühler aus. Vor allem im oberen Vogtland ist es am Morgen zum Teil recht frostig gewesen. So zeigte das Thermometer in Morgenröte-Rautenkranz fast 4 Grad unter Null an. Auch in Bad Brambach und Bad Elster waren es fast minus 2 Grad. Und selbst in Reichenbach lagen die Werte unter dem Gefrierpunkt. Das waren die Vogtland-Radio-Nachrichten.
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3: Wir haben es 3 Minuten nach 9. Hallo, liebe Autofahrer, bitte beachten. Auf der A72 in Richtung Chemnitz, der Parkplatz Waldkirchen. Der bleibt heute bis gegen 14 Uhr wegen Reinigungsarbeiten gesperrt. Ja, und einen Blitzer haben wir noch. In Eppmatt steht der Kreu Caddy. Der blitzt da in beide Richtungen. Dankeschön an den André für die Info. Ja, das war's. Wenn Sie ergänzen können, wenn Sie noch was entdeckt haben, seien Sie so lieb und rufen Sie an. Wir sagen es weiter 0800 30 30 113. Gerne per WhatsApp. Die Nummer steht auf vogtlandradio.de. Vielen Dank. Wir wünschen eine gute Fahrt.
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3: Und mit Ron Tamme in den Nachrichten. Grüß dich, Ron.
0: Guten
3: Hallo.
0: Guten Morgen.
3: Herr Ron, dass es sowas auch noch gibt, eine Verwaltungsgemeinschaft, die pro Einwohner nur 1,09 Euro Schulden hat.
0: Man glaubt es kaum.
3: Wie viele Leute wohnen da?
0: Gewirtschaftet.
3: Hey, die haben wirklich gut gewirtschaftet, also muss man sagen, Glückwunsch. Und das wäre ja ein leichtes, ne, wenn jeder Einwohner 1,09 Euro dort mal ausgibt, wären sie schuldenfrei.
0: So sieht's mal aus.
3: Eigentlich machbar, denke ich mal, von der finanziellen Belastung. Ja, gut und gerne machbar für jeden. Ja, jetzt wünsche ich mal schönen guten Morgen und in dieser halben Stunde gucken wir nochmal nach einem Mann, der heute ja, das Rentenalter erreicht hat, den wir alle kennen und über den wir unbedingt mal reden müssen.
0: Steht an jeder Ecke rum, der Typ.
3: Steht an jeder Ecke rum und ja, macht Anweisungen, jeder von uns sieht ihn, jeden Tag und so weiter. Sie kommen garantiert gleich drauf, wir reden drüber. Schönen guten Morgen.

0: Nach um 9 ist es.
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0: Ja, haben wir gerade von der Doreen eine Info bekommen. Gefährliche Situation konkret auf der Brücke über die A72 bei der Anschlussstelle Treuen. Da liegen in Richtung Treuen im Bereich der Ampelanlagen, die da stehen, Metallteile, zum Beispiel auch Nägel auf der Fahrbahn. Hat irgendjemand da verloren? Bitte Vorsicht, damit Sie sich dort nichts einfahren. Nochmal auf der Brücke über die A72 bei der Abfahrt Treuen. Da liegen in

0: Einrichtung drin. Im Bereich der Ampelanlage Metallteile, unter anderem auch Nägel auf der Fahrbahn. Dort bitte ganz, ganz große Vorsicht, damit nichts passiert. Und Dankeschön an die Doreen für die schnelle Info.
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0: So, anderes Thema, denn heute feiert ein Mann seinen 65. Geburtstag und er könnte locker in Rente gehen, denn seine Jahre, die hat er dicke voll. Doch der markante Hutträger lässt sich nicht so einfach aus dem Verkehr ziehen. Es geht nämlich um das Ampelmännchen. Kaum ein Symbol aus der DDR. Hat mehr Fans als der kleine, etwas gedrungene Herr in Grün und auch in Rot. Am 13. Oktober 1961, also heute vor 65 Jahren, hat der Verkehrspsychologe Karl Peklau seine Entwürfe neuer Verkehrsleitsymbole dem DDR-Verkehrsministerium vorgestellt. Die haben dann getagt und entschieden. Und das Ostampelmännchen war geboren und prägte das Stadtbild der DDR über Jahrzehnte. Ja, in den Nachwendejahren wurde der sympathische Herr dann zur Kultfigur in Deutschland und darüber hinaus. Ja, und das eher schmalbrüstige Piktogramm-Gegenstück im Westen hatte bei weitem nicht solche Beliebtheitswerte und wurde inzwischen teils vom Ostbrüderchen ersetzt. Aber wir erinnern uns, das war vor Jahren eine schräge Diskussion. Ja, kann ja gar nicht sein, der Ostampelmann in ganz Deutschland, da müsste das sein und so weiter und so fort. Aber der Junge, der ist hartnäckig und er hat sich durchgesetzt. Doch mit der Zeit wollten sich dann auch manche Städte nicht mehr allein mit dem gesichtslosen Kollegen und seinem Hut zufrieden geben. Und dann kam die Idee auf, im Sinne des Standortmarketings eigene Entwürfe an den Start zu bringen, um den Fußgängerverkehr zu regeln. Und in ganz Deutschland, da wimmelt es ja mittlerweile an Ampeln nur so von unzähligen Figuren, Fernsehstars, Comedy-Figuren und so weiter und so fort gibt es da. Und besonders die Landeshauptstadt Erfurt. Die ist da sehr kreativ. Da gibt es nämlich gleich mehrere verschiedene Ampelmännchen-Kreationen. Da gibt es einen Bäcker, einen Wandersmann. Es gibt Ampelmänner mit Handtasche, mit Eis, mit Torte und mit Regenschirm. Natürlich auch Ampelfrauen. Und die Touristinformation da in Erfurt, die bietet sogar spezielle Ampelmann-Touren für Besucher. Gruppen an. Ja, auch in anderen Städten ist da einiges los. In Mainz zum Beispiel, die Mainzelmännchen zieren da die Ampel. In Hamburg haben wir Ernie und Bert. Hamburg war ja da, die Sesamstraße produziert wird. In Emden gleich um die Ecke Otto Walkes, großer Sohn der Stadt, der hat da seine eigene Ampelfigur. Aber auch bei uns hier in der Region gibt es sowas. In Gera zum Beispiel erinnert der goldene Spatz. Und auch in Plauen haben wir ja Vater und Sohn als Ampelfigur. Ja, das sind dann die Neuzeitlichen und der Urpapa, der Ampelmännchen, der Ostampelmann, der feiert heute seinen 65. Und wir freuen uns, dass es ihn gibt und dass er uns immer wieder mit seinen Farben und mit seinen Figuren dort auch zeigt, ob wir über die Straße gehen dürfen oder nicht. Wir sagen Happy Birthday, lieber Ampelmann.
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1: Matador. 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Matador ist der wohl bekannteste Hit von Garland Jeffries. Er erschien 1979. Die musikalische Grundidee und der Text entstanden während einer Reise durch Mexiko. Garland Jeffries wurde ausgeraubt und er stand völlig mittellos und hilflos in einem fremden Land da. Aus dem Gefühl der Ohnmacht und Isolation heraus suchte er nach einer metaphorischen Retterfigur. In einem Interview erklärte er einst, dass der titelgebende Matador für jemanden steht, der die Kraft hat, Türen zu öffnen, Schutz zu bieten und die Dinge wieder gerade zu rücken. 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He will help me with my life, he will open every door. Bring mich zum Matadoren, er weiß, was zu tun ist, er wird mir helfen mit meinem Leben, er wird jede Tür öffnen. Dass der Song überhaupt die Chance bekam, ein Hit zu werden, verdankt Jeffries einem zufälligen Treffen im Studio. Während er an dem Song arbeitete, lief Gene Simmons, der Bassist der Rockband Kiss, über den Weg. Simmons hörte das Stück, war sofort begeistert und sagte zu Jeffries: Hey, das ist ein verdammt eingängiger Song, das wird ein Hit. Dieser Zuspruch bestärkte Jeffries massiv darin, an das Potenzial der Nummer zu glauben. Die Plattenfirma hingegen sträubte sich, den Song zu veröffentlichen. Garland Jeffries reiste daraufhin nach Paris, um mit den europäischen Vertretern des Labels zu verhandeln. Mit der Ermutigung von Gene Simmons im Rücken setzte er sich erfolgreich durch. Matador wurde in Europa als Single veröffentlicht. Die Entscheidung erwies sich als goldrichtig, allerdings mit einer geografischen Ironie. Während der Song in Jeffries Heimat, den USA, weitgehend ignoriert wurde, entwickelte er sich in Europa zu einem Mega-Hit. In Deutschland beispielsweise kletterte die Single bis auf Platz 2 der Charts und hielt sich dort 7 Wochen. 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
4: Ja, nach einer ziemlich frischen Nacht können wir uns heute auf einen angenehmen Tag freuen. Wir haben schon Sonne am Himmel. Es sind aber auch schon ein paar Schleierwolken da, die Sonne so ein bisschen verdrängen. Und das wird heute so ein Auf und Ab werden. Im Laufe des Vormittags können wir uns zwar noch mal auf längere sonnige Abschnitte einstellen, aber Richtung Nachmittag wird das Gewölk dann schon ziemlich kompakt und in Richtung Abend kann es auch ein paar Tropfen Regen geben. Das Ganze heute bei 15 bis 17 Grad als Höchsttemperatur. Ja, und der Blick auf die nächsten Tage, da macht viel Freude. Die Nächte werden nicht mehr ganz so kalt und bis einschließlich Freitag erwartet uns schönes, goldenes Oktoberwetter. Es gibt keinen Regen. Es bleibt trocken. Es gibt einen Mix aus Wolken und Sonne. Morgen bei 18, Donnerstag bei 19 und am Freitag vielerorts sogar bei mehr als 20 Grad. Gleich eine Minute nach 9:30.
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5: Ich bin Ron Tamme. Die Kommunen in Sachsen drücken immer mehr Schulden. Die Last stieg Ende 2025 um gut 20% auf 3,8 Milliarden Euro. Macht pro Einwohner rund 1.000 Euro, so das Statistische Landesamt. Positive Ausnahme bildet der Vogtlandkreis. Die Bibliotheken in Auerbach und Rodewisch legen eine Pause ein. Am kommenden Montag sind beide Einrichtungen wegen einer umfassenden EDV-Umstellung geschlossen. Gut ein halbes Jahr haben die Arbeiten gedauert. Am Freitag nun wird die Kreisstraße zwischen den Reichenbacher Ortsteilen Kunstdorf und Brunn offiziell wieder freigegeben. Auf einer Länge von rund einem Dreiviertelkilometer wurde die Ortsverbindung erneuert. Soweit Vogtlandradio kompakt.
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4: 2 Minuten nach 10:30.

0: Lulle Autofahrer, bitte Vorsicht auf der Brücke über die A72 bei der Abfahrt Treuen. Dort im Bereich der Ampelanlage, da liegen Metallteile, unter anderem auch Nägel auf der Fahrbahn. Dort bitte schön vorsichtig fahren, damit Ihnen da nichts passiert, damit Sie sich nicht irgendwie Ihre Reifen kaputt machen. Dann haben wir noch die 72 Richtung Chemnitz. Der Parkplatz Waldkirchen ist bis gegen 14 Uhr wegen Reinigungsarbeiten gesperrt und einen Blitzer gibt es in Eppmatt. Da steht der graue Caddy und blitzt fröhlich in beide Richtungen. Danke nochmal an den André für die Info. Und wenn Sie noch was entdeckt haben, Staus, Blitzer oder mehr, mal durchbimmeln bitte über die kostenlose 0800 30 30 113. Gerne können Sie eine WhatsApp schicken. Die Nummer steht auf vogtlandradio.de. Vielen Dank, wir wünschen eine gute Fahrt.
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0: Dienstag ist heute der 13. Oktober und das hier ist Musik von Chris Rea. Ja, looking for the summer aus 89. Ich glaube, der Chris, der guckt so ein bisschen wehmütig dem Sommer hinterher, weil der ist ja nur definitiv durch. Ne? Und wir gucken in ein paar Minuten mal, was es Neues gibt in Sachen Sport. Schönen Dienstag, schönen guten Morgen alle miteinander.

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1: Bonne, grüß dich. Hallihallo.
2: Hallihallo.
1: So, dann geht's heute mal los beim Sport mit Volleyball. Und da steht beim VSV Fortuna Göltzschtal ein Generationswechsel an der Vereinsspitze an. Nach 9 erfolgreichen Jahren gibt die langjährige Vorsitzende Edwina Hellwig das Amt aus persönlichen Gründen ab.
3: Übernehmen wird das Ganze der bisherige Vorstand Dominik Gabler. Hellwig hat viel für den Verein getan, heißt es in einer Mitteilung. Sie etablierte feste Turniere und führte die erste Damenmannschaft in die Bezirksliga. Gabler will die Arbeit nahtlos fortsetzen. Ja, derzeit sind ja die Auerbacher mit 2 Damenmannschaften auch in der Bezirksklasse vertreten. Und das sieht gar nicht schlecht aus bei denen. Nach 3 Spieltagen stehen beide Teams auf den Plätzen 1 und 2.
1: Da wünschen wir dem neuen Vorstand mal gutes Gelingen.
3: Yep.
1: Es ist der perfekte Start ins Abenteuer Oberhaus. Die erste bürgerliche Schützengilde zu Oelsnitz ist mit 2 Siegen in die erste Bundesliga Luftpistole gestartet.
3: Nach einer fast 600 Kilometer langen Anreise nach Langerwehe bezwangen die vogtländischen Aufsteiger am ersten Wettkampfwochenende den SV Lindwedel mit 3:2. Zudem gab es einen deutlichen 4:1 Erfolg gegen den SV Chiroma Legmoor. Hier bezwang Yannick Griesbach in einem dramatischen Stechen sogar einen niederländischen Nationalkaderschützen. Nicht schlecht. Mit diesen 4 wichtigen Mannschaftspunkten haben die Oelsnitzer Schützen ein erstes großes Ausrufezeichen im Kampf um den Klassenerhalt gesetzt.
1: Und wie geht es weiter mit dem Handball-Regionalligisten Einheit Plauen? Das fragen sich derzeit nicht nur die Fans, denn die Füchse stecken derzeit tief in der Krise.
3: Das stimmt ganz genau. Nach der dramatischen 21:32 Klatsche am Wochenende gegen Pirna Heidenau steht die Mannschaft nur dank des besseren Torverhältnisses noch nicht auf einem Abstiegsplatz. Es war ja die 5. Niederlage in Folge. Trainer Mario Schultes sah haarsträubende Fehler und mangelnde Disziplin in der Offensive. Das heißt für die Einheit kommendes Wochenende Wiedergutmachung. Dann geht's vor heimischer Kulisse, aber gegen keinen einfachen Gegner. Der heißt nämlich Bad Blankenburg.
1: Und große Freude derzeit am Sportpark Roter Hügel in Weida. Hier wird die in die Jahre gekommene Beschallungsanlage ausgetauscht. 75.000 Euro kostet das Vorhaben. Einen Großteil davon übernehmen Land und die Stadt.
3: Damit bleibt aber für den FC Thüringen Weida ein Eigenanteil von 8.000 Euro. Und der soll jetzt durch Spenden aufgebracht werden. Im Stadion selbst werden 4 neue Masten errichtet. Hier sollen die neuen Lautsprecher angeschraubt werden. Läuft alles nach Plan, sollen die Ansagen schon Ende November wieder gut hörbar sein.
1: Ist ja in manchen Stadien, so kleineren Stadien, wirklich eine Katastrophe, wenn die das so sagen. Verstehst du nicht, wer da angesagt hat. Na gut, weiter wird alles gut. Drücken wir die Daumen, dass es gelingt.
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0: Dienstag, ja, Schichtwechsel hier bei Vogtland Radio, der Sven ist da, grüß dich, hallo Sven.
1: Hallo.
0: Sven, ich habe gerade mal geguckt, heute ist der internationale Tag der Katastrophenvorbereitung. Das ist ein Tag, an dem du aktiv werden musst, weißt du das?
1: Ja, richtig, richtig.
0: Die Kekse in deiner Dose werden weniger.
1: Genau, die der Katastrophe sind, muss ich vorbeugen.
0: Wenn ja. die alle sind, ist das eine Katastrophe. Also weißt du, was du heute noch Feierabend zu tun hast?
1: Oh, da wollte ich erst mal einkaufen gehen, hei, hei.
0: Um die Katastrophe vorzubeugen und kick neue Kekse mit dabei. Diesmal, so kann man aus jedem Tag irgendetwas machen, wenn es Kekse
1: ja, ist richtig. Aber ich sag mal, es passt auch so ein bisschen zu dem, was ich dann erzählen werde. Denn Katastrophenvorbeugung, gut, das war vor 207 Jahren noch nicht ganz so ein Thema vielleicht. Mhm. Aber da ist in unserer Region ein bisschen was vom Himmel geplumpst, sage ich jetzt mal so. Und das jährt sich jetzt. Und ja, das ist eine ganz interessante Geschichte. Ich verrate noch nicht ganz so viel, aber...
0: Ja gut, aber Katastrophenvorbeugung, gerade so Katastrophenschutz und so weiter, davon wussten die ja damals überhaupt noch nicht,
1: ne?
0: Vor 200 und ein paar Jahren. Da gab es noch keine Feuerwehr, noch kein THW und wie die alle heißen, die wir heute Gott sei Dank haben und die viel ja, vorbeugen und dann im absoluten Ernstfall aber auch zur Stelle sind,
1: ja,
0: wenn
1: eben,
0: irgendwo was
1: ganz
0: passiert.
1: Wichtig.
0: Na? Ja. Okay, dann sind wir mal gespannt, was da bei dem Sven vom Himmel fällt in seiner Sendung. Ihnen wünsche ich einen schönen Dienstag. Wir hoffen, die Sonne fällt nicht runter, sondern sie scheint noch ein bisschen.
1: Ja, ich denke schon.
0: Dann ist alles gut und wir hören uns wieder, wenn Sie mögen, morgen früh ab 5 Uhr.

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2: Ja, nachdem es recht frisch in diesen Tag reinging hier im Vogtland, wird es auf jeden Fall noch ein bisschen freundlicher werden. Die Temperaturen, die steigen im Laufe des Tages noch so auf 14 Grad in der Spitze an. 6 Grad haben wir aktuell auf dem Thermometer. Es ist dann ja recht schnell, stellt sich so ein trockener Mix aus Sonne und Wolken ein, der uns dann den ganzen Tag über begleiten wird. In Richtung Abend, da kann es oder Nacht hier und da mal ein paar Tröpfchen Regen mitbringen, aber morgen sieht es dann schon wieder gut aus. 15 Grad in der Spitze, trockener Mix aus Sonne und Wolken, und in Richtung Donnerstag wird es noch freundlicher und auch ein bisschen wärmer. Die sonnigen Phasen werden länger und die Temperaturen steigen auf bis zu 17 Grad an. Jetzt haben wir es um 10.
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3: Ich bin Ron Tamme. Das Landratsamt in Geiz ist heute kurzfristig geschlossen. Das teilte die Behörde mit. Zu den Gründen wurde aber nichts bekannt. Per Mail ist die Einrichtung erreichbar, auch dringende Angelegenheiten werden bearbeitet, heißt es weiter. Die Außenstellen in Weida, Selingstedt, Zollenroda und Gera sind von der Einschränkung nicht betroffen. Ab morgen soll alles wieder normal laufen. Die Kommunen in Sachsen drücken immer mehr Schulden. Die Last stieg Ende 2025 um gut 20% auf 3,8 Milliarden Euro. Macht pro Einwohner rund 1.000 Euro, so das Statistische Landesamt. Die positive Ausnahme bildet der Vogtlandkreis. Hier sank der Schuldenstand auf etwas mehr als 850 Euro. Übrigens, die geringste Pro-Kopf-Verschuldung im Landkreis hat der Verwaltungsverband Jägerswald mit 1,09 €. Die Bibliotheken in Auerbach und Rodewisch legen eine Pause ein. Ab kommenden Montag sind beide Einrichtungen wegen einer umfassenden EDV-Umstellung geschlossen.
4: Die Einrichtung in Rodewisch soll nach Angaben der Auerbacher Stadtverwaltung Anfang November wieder öffnen. In Auerbach dauert die Schließzeit etwas länger. Hier soll die Pause zeitgleich genutzt werden, um die Innenräume komplett neu aufzuteilen und umzugestalten. Während der EDV-Umstellung sind der Online-Katalog sowie die digitalen Benutzerkonten nicht erreichbar. Verlängerungen sind also nicht möglich. Auch die Rückgabeboxen vor Ort funktionieren nicht, heißt es weiter. Marie Ullmann, Vogtlandradio.
3: Gut ein halbes Jahr haben die Arbeiten gedauert. Am Freitag nun wird die Kreisstraße zwischen den Reichenbacher Ortsteilen Kunsdorf und Brunn offiziell wieder freigegeben. Auf einer Länge von rund einem Dreiviertelkilometer wurde die Ortsverbindung erneuert. Die Kosten belaufen sich auf rund 500.000 Euro. Die kalte Jahreszeit streckt heute schon mal die ersten Fühler aus. Vor allem im oberen Vogtland ist es am Morgen zum Teil recht frostig gewesen. So zeigte das Thermometer in Morgenröte-Rautenkreis fast 4 Grad unter Null an. Auch in Bad Brambach und Bad Elster waren es fast minus 2 Grad. Und selbst in Reichenbach lagen die Werte unter dem Gefrierpunkt.

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3: Es ist 3:03. Hallo, liebe Autofahrer. Vorsicht auf der A72 in Richtung Chemnitz. Der Parkplatz Waldkirchen ist dort bis 14 Uhr wegen Reinigungsarbeiten gesperrt. Dann nehmen wir nochmal den Hinweis mit, den uns Doreen gegeben hat, auf der Brücke über die A72 bei Treuen. Da liegen in Richtung Treuen im Bereich der Ampeln Metallteile, wie zum Beispiel Nägel auf der Fahrbahn. Dort auch nochmal ein bisschen vorsichtig sein. Geblitzt wird aktuell in Eppmatt, ist ein grauer Caddy in beide Richtungen, hat André durchgegeben. Dankeschön. Dann kurz nach dem Ortsausgang Reichenbach in Richtung Zwickau. Danke an Kevin. Und Maximilian hat uns gemeldet, könnte aber derselbe auch sein. B173 Neumark in Richtung Reichenbach im 70er Bereich. Das ist, denke ich, nicht so weit auseinander. Aber danke auf jeden Fall auch an Maximilian fürs Melden. Wenn Sie was gesehen haben, weiteres Stausblitzer mehr, gerne kostenlos durchgeben unter der 0800 30 30 113. Oder Sie schreiben uns eine WhatsApp und die Nummer, die steht im Netz auf vogtlandradio.de. Dankeschön und wir wünschen eine gute Fahrt.
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3: Mit Sven Hopf, schön, dass Sie dabei sind. Ich darf Sie durch diesen Vormittag und den frühen Nachmittag begleiten. Gleich gucken wir mal, was wir dann, wenn wir freie Zeit haben, mal so anstellen können. Und wir starten rein mit Hot Chocolate und So You Win Again.

0: The All American Rejects mit Gives You Hell hier im Vogtland Radio. Und damit ist es 10:45. Das heißt, wir gucken mal, was heute Nachmittag so alles los ist.
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0: Und ich bin natürlich nicht alleine im Studio. Bei mir ist die Marie. Hallo.
2: Hallo.
0: Ja, was ist denn heute so los? Was kann man so machen?
2: In Gera zieht ab heute französische Stimmung und Kulinarik ein. Bis zum Freitag ist dann auf dem Marktplatz bereits zum 19. Mal der französische Gourmetmarkt zu finden. Da gibt's Käse, Wurst, Macarons, Nougat, Pasteten, französische Weine, aromatischer Honig und jetzt kriegen wir alle Hunger, deswegen höre ich auf. Und vieles mehr gibt's dort auch noch mit dazu. Und der ein oder andere leckere Crepe, der wird's sicherlich nicht bis nach Hause schaffen. Und gleich vor Ort geschmackofatzt. Bis 18 Uhr ist geöffnet heute in Gera.
0: Ja, da würde ich mich auf jeden Fall auch sehen. Ah, oh, herrlich. Mhm. Finnland, das ist ja nicht nur bekannt für Mika Häkkinen, Ville Valo oder erfolgreiche Skispringer und Handys, die gefühlt selbst Meteoriteneinschläge überleben würden. Nein, natürlich ist vor allem auch die Natur des skandinavischen Landes weltberühmt. Der studierte Opern- und Chansonsänger Thomas W. Mücke und seine Frau Nina, die berichten heute im königlichen Kurhaus Bad Elster von ihren Reisen. Ihre Multimedia-Show, die Bilder und Erzählungen auch mit Musik verbindet, die führt durch ursprüngliche Naturlandschaften, lebendige Städte und zu den kulturellen Besonderheiten des Landes zwischen Ostsee und Polarkreis. Und das geht 19.30 Uhr los.
2: Unter der Erde kann es wiederum auch sehr schön sein, zumindest wenn man dabei faszinierende Gebilde entdecken kann, so wie in der Drachenhöhle Syrau. Tropfsteine und kristallklare Seen warten dort in 16 Metern Tiefe. Die Lasershow am Ende der Führung verbindet dann auch noch Musik und Licht mit zu einem einzigartigen Spektakel. Bis 17 Uhr ist die Drachenhöhle Syrau geöffnet.
0: Sehr schön. Und wenn Sie auch noch Tipps haben für die Freizeitgestaltung, dann lassen Sie es

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3: Na, da ist doch schon einiges an Blau am Himmel zu entdecken. Die Lücken für die Sonne werden langsam aber sicher größer. Die Temperaturen steigen dementsprechend auch an. Momentan sind wir noch so knapp einstellig, 8 bis 9 Grad. 14 bis 15 sind teilweise auch drin. In Richtung Abend ziehen wieder ein paar dichtere Wolkenfelder rein, die dann auch mal in der Nacht vielleicht den ein oder anderen Regentropfen mit sich bringen können. Morgen dann 15 Grad in der Spitze, dazu ein trockener Mix aus Sonne und Wolken. Und die sonnigen Phasen werden am Donnerstag dann schon länger. Und da haben wir dann bis zu 17 Grad in der Spitze. 10.30 Uhr, halb elf ist es.
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4: Ich bin Ron Tamme. Patienten- und Betreuungsverfügungen oder auch Vorsorgevollmachten. Wie sieht die richtige Vorsorge im Ernstfall aus? Darüber will das Pflegenetzwerk Vogtlandkreis am ersten Mittwoch im November in Rodewisch informieren. Das Landratsamt in Greiz ist heute kurzfristig geschlossen, das teilt die Behörde mit. Zu den Gründen wurde aber nichts bekannt. Per Mail ist die Einrichtung erreichbar, auch dringende Angelegenheiten werden bearbeitet, heißt es weiter. Die Bibliotheken in Auerbach und Rodewisch legen eine Pause ein. Ab kommenden Montag sind beide Einrichtungen wegen einer umfassenden EDV-Umstellung geschlossen, heißt es. Soweit Vogtlandradio kompakt.
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3: Es ist eine Minute nach halb elf. Hallo, lieber Autofahrer. Vorsicht weiter auf der A72 in Richtung Chemnitz. Der Parkplatz Waldkirchen ist dort noch bis 14 Uhr wegen Reinigungsarbeiten gesperrt. Und dann haben wir noch Blitzer stehen, B173, kurz nach dem Ortsausgang Reichenbach in Richtung Zwickau. Dankeschön an Kevin, Maximilian und Stefan. Vielen Dank fürs fleißige Melden. Und in der App Marten Grauer Caddy in beide Richtungen. Wenn Sie auch was gesehen haben, Staus, Blitzer und mehr, gerne kostenlos durchgeben unter der 0800 30 30 113. Oder Sie schreiben uns eine WhatsApp und die Nummer steht im Netz auf natürlich vogtlandradio.de. Dankeschön und wir wünschen eine gute Fahrt.
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3: Mit Sven Hopf, schön, dass Sie dabei sind. Gleich die Jobbörse und nun Schibusi, eine Nummer aus der aktuellen Jahreszahl 2026. Let 'em know.

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1: 10.35 Uhr haben wir es. Hallo, liebe Autofahrer. Und wir haben eine Meldung reinbekommen von Andreas, und zwar auf der B282 im Bereich der Schöpsdrehe zwischen Schöpsdrehe und Syrau. Da ist aktuell voll gesperrt. Da geht momentan nichts. Also Stau in beide Richtungen. Nochmal B282 zwischen der Schöpsdrehe und Syrau. Da ist Vollsperrung, geht aktuell nichts. Dankeschön an Andreas fürs schnelle Melden. Und wie gesagt, wenn es geht, das Gebiet sehr weiträumig umfahren. Auch wenn es dort natürlich schwierig ist, je nachdem, wo man hin will.

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1: Die Apotheke im Elsterpark in Plauen sucht ab sofort einen Apotheker und eine PTA. Sie erwartet ein herzliches, engagiertes Team, ein abwechslungsreiches und zukunftsorientiertes Arbeitsumfeld mit automatischem Warenlager. Wir bieten eine faire Vergütung nach Tarif sowie gute und bezahlte Weiterbildungsmöglichkeiten. Sie arbeiten selbstständig, zuverlässig sowie engagiert und haben Freude am offenen Umgang mit Kunden? Dann bewerben Sie sich jetzt bei der Apotheke im Elsterpark Plauen. Ihr Ansprechpartner ist Herr Klaus Ikels. Der Hausmeisterservice H. Gehrig mit Standorten in Reichenbach und Plauen sucht einen Mitarbeiter zur Verstärkung des Teams. Zu den Aufgaben gehören Arbeiten rund um Haus, Hof und Garten sowie der Winterdienst. Vorausgesetzt werden eine selbstständige Arbeitsweise, ein freundliches Auftreten, körperliche Belastbarkeit und Führerschein Klasse B. Geboten werden ein unbefristeter Arbeitsvertrag mit flexiblen Arbeitszeiten zwischen 20 und 35 Wochenstunden sowie eine Bezahlung über dem gesetzlichen Mindestlohn. 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Das Unternehmen stellt seit über 100 Jahren hochwertige Musikinstrumente her, die weltweit vertrieben werden. Zu ihren Aufgaben gehören die Einrichtung und Optimierung von Streichinstrumenten, kleinere Reparaturen sowie die Qualitätskontrolle. Mitbringen sollten Sie handwerkliches Geschick, ein gutes Gehör, eine sorgfältige Arbeitsweise und Teamfähigkeit. Geboten werden ein professionelles Arbeitsumfeld, moderne Ausstattung und eine langfristige Perspektive. 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Zu ihren Aufgaben gehören der Verkauf von Fleisch- und Wurstwaren sowie die Kundenberatung und Betreuung. 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Die ausführlichen Stellenbeschreibungen, Firmenkontaktdaten und Verlinkungen finden Sie im Netz auf vogtlandradio.de.

0: 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Dazu gibt es gute Fortbildungsmöglichkeiten und eine faire Vergütung nach Tarif. 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
2: Ja, und rein optisch lässt sich das Wetter heute auch genießen. Bei momentan noch knapp einstelligen Temperaturwerten, 8 bis 9 Grad, ist es schon recht sonnig. Es wird auch mal eine längere Phase geben, wo sich Sonne und Wolken ein bisschen durchmischen heute im Laufe des Tages. Später ziehen dann aber wieder dichtere Wolkenfelder rein, die dann vor allem in Richtung Abend den ein oder anderen Regenschauer mit sich bringen können. Morgen ist das Ganze aber schon wieder rausgezogen. Morgen dann bei dem trockenen Mix aus Sonne und Wolken sind bis zu 15 Grad drin. Der Donnerstag bringt dann schon längere sonnige Phasen. Es bleibt weiter trocken und auch das Thermometer bewegt sich nach oben auf bis zu 17 Grad. 11 Uhr ist es jetzt.
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3: Ich bin Ron Tamme. Patienten- und Betreuungsverfügungen oder auch Vorsorgevollmachten. Wie sieht die richtige Vorsorge im Ernstfall aus? Darüber will das Pflegenetzwerk Vogtlandkreis am ersten Mittwoch im November in Rodewisch informieren. Dazu ist mit regionalen Krankenhäusern und Ärzten eine Vorsorgemappe entwickelt worden, die alle wichtigen Themen erklärt. Die soll dabei ausführlich vorgestellt werden. Das Landratsamt in Greiz ist heute kurzfristig geschlossen, das teilt die Behörde mit. Zu den Gründen wurde aber nichts bekannt. Per Mail ist die Einrichtung erreichbar. Auch dringende Angelegenheiten werden bearbeitet, heißt es weiter. Die Außenstellen in Weida, Selingstedt, Zollnroda und Gera sind von der Einschränkung nicht betroffen. Ab morgen soll alles wieder normal laufen. Die Bibliotheken in Auerbach und Rodewisch legen eine Pause ein. Ab kommenden Montag sind beide Einrichtungen wegen einer umfassenden EDV-Umstellung geschlossen.
4: Die Einrichtung in Rodewisch soll nach Angaben der Auerbacher Stadtverwaltung Anfang November wieder öffnen. In Auerbach dauert die Schließzeit etwas länger. Hier soll die Pause zeitgleich genutzt werden, um die Innenräume komplett neu aufzuteilen und umzugestalten. Während der EDV-Umstellung sind der Online-Katalog sowie die digitalen Benutzerkonten nicht erreichbar. Verlängerungen sind also nicht möglich. Auch die Rückgabeboxen vor Ort funktionieren nicht, heißt es weiter. Marie Ullmann, Vogtlandradio.
3: Die Kommunen in Sachsen drücken immer mehr Schulden. Die Last stieg Ende 2025 um gut 20% auf 3,8 Milliarden Euro. Bacht pro Einwohner rund 1000 Euro, so das Statistische Landesamt. Die positive Ausnahme bildet der Vogtlandkreis. Hier sank der Schuldenstand auf etwas mehr als 850 Euro. Übrigens, die geringste Pro-Kopf-Verschuldung im Landkreis hat der Verwaltungsverband Jägerswald mit 1,09 €. Gut ein halbes Jahr haben die Arbeiten gedauert. Am Freitag nun wird die Kreisstraße zwischen den Reichenbacher Ortsteilen Kunsdorf und Brunn offiziell wieder freigegeben. Auf einer Länge von rund einem Dreiviertelkilometer wurde die Ortsverbindung erneuert. Die Kosten belaufen sich auf rund 500.000 Euro. Das waren die Vogtlandradio-Nachrichten.
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2: Es ist jetzt auf die Sekunde genau 3 Minuten nach um 11. Hallo, lieber Autofahrer. Vorsicht auf der A9 in Richtung Berlin zwischen Bad Lobenstein und Schleiz ist Gefahr durch Reifenteile auf der Fahrbahn. Dort also entsprechend bitte vorsichtig sein. Dann ein Hinweis von der A72 in Richtung Leipzig zwischen Stolberg Nord und Chemnitz-Rottluff ist Stau nach einem Unfall im Baustellenbereich.

0: Bereich. Dort kann es auch länger dauern. Dann noch die A72 in Richtung Chemnitz. Der Parkplatz Waldkirchen ist bis 14 Uhr wegen Reinigungsarbeiten gesperrt. Und zwischen der Schöpsdreh und Syrau auf der B282. Da geht momentan nichts, hat es einen Unfall gegeben, voll gesperrt. Haben Andreas und Rico auch bestätigt. Danke fürs Melden. Und ein Blitzer noch, B173, kurz nach dem Ortsausgang Reichenbach in Richtung Zwickau. Dankeschön an Kevin, Maximilian und Stefan. Wenn Sie auch was gesehen haben, Stausblitzer und mehr, dann gerne kostenlos durchgeben unter der 0800 30 30 113 oder Sie schreiben uns eine WhatsApp und die Nummer steht im Netz auf vogtlandradio.de. Dankeschön und wir wünschen eine gute Fahrt.
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0: Und da schauen wir gleich mal auf die Pinnwand.

0: echt und du trägst keine Liebe in dir. Hier im Vogtlandradio, Viertel zwölf ist es jetzt.
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0: Und da schauen wir auch heute mal drauf, was da so Schönes reingeflattert ist. Sie kennen das vogtlandradio.de. Dort haben Sie den Punkt Pinnwand und da finden Sie natürlich alle aktuellen Inserate, die ganz bunt gemischt sind. Also es ist von Autoreifen über Spielsachen bis hin zu Klamotten, alles Mögliche dabei. Und neu reingeflattert kam ein Sportgerät, ein Stepper. Der ist in Schöneck bzw. im Ortsteil Arnoldsgrün dort abzugeben. Stepper mit Trainingsanzeige, ist wenig gebraucht und ist dort im Preis mit 50 Euro angegeben. Natürlich haben Sie auch die Möglichkeit, wenn Sie dort mal auf der Pinnwand sind, was zu suchen, kann ich aus eigener Erfahrung bestätigen, funktioniert ganz gut. Einfach mal so ein bisschen Beschreibung reingeben, was Sie sich denn genau vorstellen, ne? Gerade wenn es so ein spezielles Produkt ist, wie ein älterer Fernseher, wie es jetzt bei mir der Fall war, dann einfach mal reinschreiben und vielleicht findet sich da jemand im Vogtland. Da schlummern ganz, ganz viele Schätze noch auf den Dachböden oder in den Kellern. Und morgen um dieselbe Zeit werden wir auf jeden Fall dann über alles Neue, was da reingekommen ist, sprechen.

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8: Es tun sich immer mal Lücken am Himmel über dem Vogtland auf. Das wird auch bis in den frühen Nachmittag noch so sein. Die Temperaturen aktuell bei 10 Grad zu 14 sind maximal heute drin. Später zieht es dann aber zu und da sind auch Regenschauer mit möglich, vor allem in Richtung Abend. Es wird dann aber relativ schnell wieder rausziehen, sodass morgen uns ein recht freundlicher Tag bevorsteht. Es sind zwar Wolken unterwegs, gibt aber auch sonnige Abschnitte und es bleibt bei 15 Grad in der Spitze trocken. Der Donnerstag dann noch schöner bei 17 Grad maximal. Mal ein paar Wolken ziehen durch, aber größtenteils gibt es Sonne. 11.30 Uhr, halb zwölf ist es.
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9: Ich bin Ron Tamme. Patienten- und Betreuungsverfügungen oder auch Vorsorgevollmachten. Wie sieht die richtige Vorsorge im Ernstfall aus? Darüber will das Pflegenetzwerk Vogtlandkreis am 1. Mittwoch im November in Rodewisch informieren. Das Landratsamt in Greiz ist heute kurzfristig geschlossen, das teilt die Behörde mit. Zu den Gründen wurde aber nichts bekannt. Per Mail ist die Einrichtung erreichbar, auch dringende Angelegenheiten werden bearbeitet, heißt es weiter. Die Bibliotheken in Auerbach und Rodewisch legen eine Pause ein. Ab kommenden Montag sind beide Einrichtungen wegen einer umfassenden EDV-Umstellung geschlossen, heißt es. Soweit Vogtlandradio kompakt.
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8: Wir haben es jetzt eine Minute nach halb zwölf. Hallo, liebe Autofahrer. Vorsicht, weiter auf der A72 in Richtung Chemnitz. Der Parkplatz Waldkirchen ist bis 14 Uhr wegen Reinigungsarbeiten dicht. Und im weiteren Verlauf zwischen Chemnitz Süd und Chemnitz Rottluff, da ist aktuell wegen eines Unfalls auf dem linken Fahrstreifen im Baustellenbereich mit Behinderungen zu rechnen. Es kann sich da auch stauen und es sind auch Personen auf der Fahrbahn unterwegs. Also dort besonders vorsichtig sein. Dann noch die B282 zwischen der Schöpstrehe und Syrau. Da hat es einen Unfall gegeben, ist aktuell auch dicht. Da entsprechend ist ja sowieso notwendig, das Gebiet weiträumig umfahren. Geblitzt wird auf der B173 kurz nach dem Ortsausgang Reichenbach in Richtung Zwickau. Und wenn Sie auch was gesehen haben, Stausblitzer und mehr, gerne kostenlos durchgeben unter der 0800 30 30 113 oder Sie schreiben uns eine WhatsApp und die Nummer, die steht im Netz auf vogtlandradio.de. Dankeschön und wir wünschen eine gute Fahrt.
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8: Mit Sven Hopf, schön, dass Sie dabei sind. Ja, und ich habe es vorhin schon vor zwei Stunden ungefähr erzählt. Es ist heute vor einigen hundert Jahren mal was vom Himmel geplumpst auf die Erde hier in der Region. Und was das ausgelöst hat und was da vielleicht noch übrig ist davon, das klären wir gleich mal.

Banners on My Empire hier im Vogtlandradio. Und damit haben wir es jetzt 11.44 Uhr. Und jetzt stelle ich Ihnen mal die Frage, was haben Sie denn am 13. Oktober 1819 gemacht? Ja, wahrscheinlich nicht viel, denn logischerweise sind Sie da noch nicht geboren gewesen. Wären Sie aber zu der Zeit heute vor 207 Jahren auf der Welt gewesen und hätten zwischen Politz und Gera Langenberg gelebt, hätten Sie wahrscheinlich einen riesengroßen Knall gehört. Denn damals ist ein Meteorit auf die Erde eingeschlagen. War jetzt kein Riesenteil, der Ausmaße Dinosaurier beendend hätte, aber er war auf jeden Fall hörbar auch. Gegen 8 Uhr früh ist er dann auf dem Feld des Gutbesitzers Johann Gottlieb Rothe geknallt. Und der Knall war auch definitiv hörbar, denn mancher Zeuge hat dort Kanonenschüsse vermutet. Und natürlich sind dort dann alle hingeströmt, haben das durchsucht. Zu sehen war das Ganze nicht, denn damals war ziemlich starker Nebel an diesem Herbstmorgen, der dann die Sicht verschleiert hat. Aber es ist dann fast ein kleiner Wettlauf darüber entbrochen, wer dann entsprechend auch diesen Meteoriten mitnehmen kann oder Stücke und so weiter und so fort. Er war 3,5 Kilogramm schwer und der ist eben über die Zeit dann mittlerweile in ganz weiten Teilen der Welt verstreut, diese kleinen Stücke von eben diesem Meteorit, und in zahlreichen Sammlungen sind die erhalten. Und ein 397, ja, sagen wir mal knapp 400 Gramm schweres Teil dieses Meteoriten, das ist das drittgrößte erhaltene Bruchstück, das ist im Museum für Naturkunde in Gera zu besichtigen. Und wie gesagt, heute, wenn sich eben dieser Einschlag schon jährt vom 13. Oktober 1819, dann wäre das auf jeden Fall mal ein Besuch wert und sich das Ganze anzuschauen.

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2: Jetzt auch weiter über die Mittagszeit gibt's immer mal Auflockerungen. Die Sonne hat Platz. Die Temperaturen sind aktuell bei 11 Grad angesiedelt. So 14 bis 15 sind im Laufe des Tages noch drin. Später am Nachmittag kommen dann aber dichtere Wolkenfelder zurück ins Vogtland. Da werden dann in Richtung Abend und Nacht auch hier und da mal ein paar Tröpfchen fallen. Ist aber dann morgen recht schnell wieder rausgezogen. Morgen dann ein trockener Mix aus Sonne und Wolken bei bis zu 15 Grad. Der Donnerstag, der wird dann richtig freundlich. Bis zu 17 Grad sind drin. Kaum noch Wolken am Himmel und dementsprechend viel Sonnenschein. 12 Uhr ist es.
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3: Ich bin Romy Plank. Auf der Erbacher Kirwe gibt es am Samstag eine Registrierungsaktion für Stammzellspender. Hintergrund ist die Blutkrebserkrankung eines 37-jährigen Mannes aus Magnokirchen, der dringend eine passende Stammzellspende benötigt. Die DKMS sucht deshalb gemeinsam mit Familie und Freunden nach möglichen Spendern. Gesunde Menschen zwischen 17 und 55 Jahren können sich von 11 bis 15 Uhr direkt auf der Kirwe registrieren lassen oder unter dkms.de/otto ein Registrierungsset nach Hause bestellen. Das Landratsamt in Greiz ist heute kurzfristig geschlossen. Das teilte die Behörde mit. Zu den Gründen wurde nichts bekannt. Per Mail ist die Einrichtung erreichbar. Auch dringende Angelegenheiten werden bearbeitet, heißt es weiter. Die Außenstellen in Weida, Selingstedt, Zeulenroda und Gera sind von der Einschränkung nicht betroffen. Ab morgen soll wieder alles normal laufen. Patienten- und Betreuungsverfügungen oder auch Vorsorgevollmachten. Wie sieht die richtige Vorsorge im Ernstfall aus? Darüber will das Pflegenetzwerk Vogtlandkreis am ersten Mittwoch im November in Rodewisch informieren. Dazu ist mit regionalen Krankenhäusern und Ärzten eine Vorsorgemappe entwickelt worden, die allen wichtigen Themen erklärt. Die soll dabei ausführlich vorgestellt werden. Die Bibliotheken in Auerbach und Rodewisch legen eine Pause ein. Ab kommenden Montag sind beide Einrichtungen wegen einer umfassenden EDV-Umstellung geschlossen.
4: Die Einrichtung in Rodewisch soll nach Angaben der Auerbacher Stadtverwaltung Anfang November wieder öffnen. In Auerbach dauert die Schließzeit etwas länger. Hier soll die Pause zeitgleich genutzt werden, um die Innenräume komplett neu aufzuteilen und umzugestalten. Während der EDV-Umstellung sind der Online-Katalog sowie die digitalen Benutzerkonten nicht erreichbar. Verlängerungen sind also nicht möglich. Auch die Rückgabeboxen vor Ort funktionieren nicht, heißt es weiter. Marie Ullmann, Vogtlandradio.
3: Die Kommunen in Sachsen drücken immer mehr Schulden. Die Last stieg Ende 2025 um gut 20% auf 3,8 Milliarden Euro. Macht pro Einwohner rund 1.000 Euro, so das Statistische Landesamt. Die positive Ausnahme bildet der Vogtlandkreis. Hier sank der Schuldenstand auf etwas mehr als 850 Euro. Der geringste Pro-Kopf-Verschuldung im Landkreis hat der Verwaltungsverband Jägerswald mit 1,09 Euro. Das waren die Vogtlandradio-Nachrichten.
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2: 12:03 ist es. Hallo, liebe Autofahrer. Vorsicht auf der A4 in Richtung Frankfurt. Zwischen Merane und Schmölln liegt ein Reifen auf der rechten Fahrspur. Dort entsprechend vorsichtig sein. Dann die A72 in Richtung Chemnitz. Der Parkplatz Waldkirchen ist bis 14 Uhr wegen Reinigungsarbeiten gesperrt. Und A72 in Richtung Leipzig zwischen Chemnitz Süd und Chemnitz Rottluff. Da hat es einen Unfall gegeben auf dem linken Fahrstreifen in der Baustelle. Dort staut es sich auch und es sind auch Personen auf der Fahrbahn dort sehr vorsichtig sein. Und dann weiter in die B282 zwischen der Schöpsdrehe und Syrau. Da hat es einen Unfall gegeben, ist aktuell gesperrt und da bitte das Gebiet weiträumig umfahren. Geblitzt wird momentan auf der B173 kurz nach dem Ortsausgang Reichenbach in Richtung Zwickau und in Teil jetzt in Richtung Oelsnitz

0: steht ein grauer Caddy. Wenn Sie auch was gesehen haben, Staus, Blitzer und mehr, gerne kostenlos durchgeben unter der 0800 30 30 113 oder schreiben Sie uns eine WhatsApp und die Nummer steht im Netz auf vogtlandradio.de. Dankeschön und kommen Sie gut an.
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Jacqueline Stevens, This Old House hier im Vogtland Radio. Und damit ist es gleich 12:15. Wenn Sie überlegen, wo könnte denn mal die Formel 1 wieder stattfinden, dann denkt man ja als Deutscher logischerweise an den Nürburgring, an Hockenheimring. Ja, der Sachsenring war auch mal in verrückten Gedankenspielen ein Thema. Und natürlich ist es immer eine große finanzielle Frage, denn die Betreiber der Formel 1 wollen ja auch ganz viel Geld verdienen. Und nun ist der nächste Auswuchs, der völlig

verrückten neuen Formel-1-Strecken wahrscheinlich erreicht. Denn statt auf bekannten Strecken zu fahren, wird ja gerne mal vor allem Stadtkurse, ja, wir brauchen mehr Stadtkurse, noch mehr langweilige Rennen wie in Madrid. Genau, ist ja so ein neuer Trend, aber es wird auch eine neue Rennstrecke wahrscheinlich in der Natur geben, aber die ist vielleicht nicht dort, wo Sie sie erwarten, denn es wird in Ruanda ein Formel-1-Rennen geben. Genau so sieht's aus. Es wurde jetzt ein langjähriger Vertrag unterschrieben und in den frühen 2030ern soll dann der große Preis von Afrika in Ruanda stattfinden. Mensch, das wird ein Spektakel zwischen Armut und Trockenheit und allem Möglichen, wenn dann die Formel-1-Boliden durchdonnern. Ich meine, ich bin selber Formel-1-Fan, ich schaue es seit den Schumacher-Tagen gerne an, aber das ist schon echt verrückt. Und ja, was aus so tollen neuen Strecken passieren kann, das hat man ja spätestens in Hanoi gesehen. Können Sie sich da noch dran erinnern? Der große Preis von Vietnam, das war tatsächlich mal ein Plan. Das Ding ist mittlerweile schon wieder am Dahinvegetieren. Auch wegen Corona teilweise hat es ja dann nicht geklappt, dass man dort fahren kann. Ich habe es letztens mal auf meiner PlayStation gefahren und weil die Strecke damals schon zumindest programmiert wurde für das Spiel, ist ganz lustig gewesen. Aber mal schauen, ob dem großen Preis von Afrika in Ruanda dann vielleicht irgendwann selber mal so ein Schicksal blühen wird. Es wird auf jeden Fall interessant zu sehen sein, wie sie das Ganze auch logistisch machen. Denn wenn man mal auf die Karte guckt, wo Ruanda liegt, ja, das ist im zentralen Afrika. Und die Staaten, die da außen rum liegen, boah, ja, wird spannend, sagen wir es mal so. Auf jeden Fall, das große Geld hat wahrscheinlich da doch irgendwo einen Investor parat gehabt. Und das ist ja im Endeffekt das, worum es ja eigentlich geht. Ach so, ja, ist ja ein bisschen Sport dabei. Ach Mensch.

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4: Es ist aktuell recht sonnig, es ziehen ein paar Wolkenfelder durch, es bleibt aber noch trocken bei bis zu 12 Grad. Momentan sind dann die Höchstwerte noch nicht ganz erreicht, es wird bis 14 Grad auch noch hochgehen. Da ziehen dann aber später am Nachmittag schon Wolkenfelder rein, die werden dann auch hier und da mal in Richtung Abend und Nacht ein paar Tröpfchen verlieren. Morgen sieht es aber dann schon wieder gut aus, Sonne und Wolken im Wechsel bei 15 Grad in der Spitze. Es bleibt trocken, auch am Donnerstag bei dann schon 17 Grad maximal. Und da werden die sonnigen Phasen sogar noch länger sein. 12.30 Uhr, 12:30, ist es.
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5: Ich bin Romy Plank. Ein IT-Unternehmen aus Reichenbach warnt derzeit vor automatisierten Hackerangriffen auf Firmenwebsites. CSK Computer hat nach eigenen Angaben seit Juli knapp 90.000 Angriffsversuche registriert, bei denen gezielt Sicherheitslücken ausgenutzt werden sollten. Auf der Erbacher Kirche gibt es kommenden Samstag eine Registrierungsaktion für Stammzellspender. Hintergrund ist die Blutkrebserkrankung eines 37-jährigen Mannes aus Magnerkirchen. Das Kreiser Landratsamt ist heute kurzfristig geschlossen. Das teilt die Behörde mit. Zu den Gründen wurde nichts bekannt. Per Mail ist die Einrichtung aber erreichbar. Soweit Vogtland Radio kompakt.
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4: Eine Minute nach 12:30 ist es. Hallo, lieber Autofahrer. Vorsicht, weiter A72 in Richtung Chemnitz, Parkplatz Waldkirchen. Der ist noch bis 14 Uhr wegen Reinigungsarbeiten gesperrt. Und es klemmt weiter im Bereich der Schöpsdrehe B92, dann dort der Kreisverkehr und Syrau dort, B282 geht es ja dann über. Da ist aktuell noch dicht, hat uns auch Kevin nochmal bestätigt. Also das Gebiet am besten weiträumig umfahren. Geblitzt wird momentan in Talditz in Richtung Oelsnitz in Form eines grauen Caddys. Und wenn Sie auch noch was gesehen haben, Stausblitzern, mehr gerne kostenlos durchgeben unter der 0800 30 30 113 oder Sie schreiben uns eine WhatsApp und die Nummer, die steht im Netz auf vogtlandradio.de. Dankeschön und wir wünschen eine gute Fahrt.
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4: Mit Sven Hopf und gleich gibt's bei uns das Wettergespräch.

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0: Sugar Babes mit Hole in the Head hier im Vogtland Radio. Und damit haben wir es jetzt gleich 12:45. Das heißt, wir gucken mal aus dem Fenster und vielleicht auch mal zusammen mit dem Wetterexperten, was da heute so los ist.
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0: Mit unserer Vogtland Radio Wetterexpertin Anja Avolin. Hallo, grüß dich.
2: Hallo Sven.
0: Ja Mensch, das sieht ganz gut aus, wenn ich jetzt nochmal so rausgucke. Ja, doch, bisschen blau, bisschen gelblich von der Sonne, das lässt sich ganz gut an.
2: Ja, aber die Wolken sind schon etwas mehr geworden. Also heute Morgen war der Himmel strahlend blau, inzwischen sind doch schon mal so ein paar Wolken dazu geschlichen. Trotz alledem sieht das natürlich immer noch freundlich aus. Ja. Und gut, die Temperaturen sind auch schon ein bisschen hochgegangen seit heute Morgen, immerhin. Also wir befinden uns jetzt zwischen 9 und 14 Grad inzwischen.
0: Ja.
2: Das ist schon mal ganz angenehm. Und da ist noch das ein oder andere Grad nach oben drin. Da ist also noch ein bisschen Luft, sodass wir nachher in Klingenthal bei 12 Grad landen werden. Im oberen Vogtland sonst so bei 13, 14 Grad. Und wenn wir dann noch ein bisschen weiter runter gehen nach Gerau oder nach Hof oder nach Zwickau oder auch hier bei uns in Plauen, da sind durchaus 15 oder auch 16 Grad noch drin.
0: Ja.
2: Das hängt ein bisschen davon ab, wie schnell die Wolken dichter werden. Das werden sie nämlich im Laufe des Nachmittags. Mhm. Und ganz vereinzelt kann dann nachher auch mal ein bisschen Regen runterkommen. Keine Riesenmengen, aber so ein paar Spritzer sind auf alle Fälle möglich. Und Richtung späten Nachmittag, Abend wird es dann auch ein bisschen windiger.
0: Okay, der Regen, ist das nur so ein kurzes Intermezzo? Wie geht es dann morgen weiter?
2: Genau, das ist ein kurzes Intermezzo, was dann in der ersten Nachthälfte teilweise Schauer bringt. Zweite Nachthälfte ist dann schon wieder trocken, klar, teilweise sogar auf 10 bis 6 Grad. Ja. Und morgen, ja, da geht es dann weiter, erst mit ein paar Wolken, dann auch mit Sonnenschein dazu. Das Ganze bei 12 bis 15 Grad. Also ein positiv gemischter Tag mit angenehmen Temperaturen.
0: Okay, ist das dann so ein Vorbote für die nächsten Tage? Hält sich das schöne Wetter dann so ein bisschen?
2: Ja, vor allen Dingen die warmen Temperaturen. Es wird nämlich noch ein bisschen wärmer. Also der Donnerstag bis 17 Grad, trocken mit Wolken und Sonne. Und der Freitag dann, na, da möchte ich schon wirklich von goldenem Oktober sprechen. Da sind es dann nämlich bis 20 Grad und es ist sonnig. Also richtig schönes Wetter.
0: Ja.
2: Gut, und dann geht's ins Wochenende.
0: Na gut, das wollen wir dann, wenn das schon so klingt, vielleicht dann erstmal bei
2: genau,
0: sich belassen. Und wir schicken die Leute am besten mal noch bis zum Freitag so ein bisschen auf Herbstwanderung und dann sollen sie das genießen.
2: Genau.
0: Und alles andere klären wir dann, wenn's so
2: das
0: weit
2: machen
0: ist.
2: Wir dann. Genau.
0: Sehr schön. Wunderbar. Anja, dann danke ich dir und wünsche dir noch einen schönen Nachmittag, ja?
2: Danke gleichfalls. Ciao, ciao.
0: Danke, ciao.

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1: Noch ist es recht sonnig und angenehm im Vogtland. Wir haben es ja aber gerade von unserer Wetterexpertin Anja Avolin gehört. Es kann dann später auch noch Wolken reintreiben. Wenn ich so ein bisschen auf den Baum da draußen gucke, ja, die Blätter bewegen sich auch ab und zu. Das hängt mit dem Wind zusammen. Der treibt eben die Wolkenfelder dann rein. Die können in Richtung späten Abend und Nacht auch hier und da mal etwas Regenschauer mit sich bringen können. Das ist aber recht schnell dann wieder rausgezogen. Morgen dann bei 15 Grad in der Spitze, Sonne und Wolken in einem trockenen Wechsel. Am Donnerstag, da sieht es dann noch freundlicher aus. 17 Grad maximal und es sind immer weniger Wolken am Himmel unterwegs. Das heißt, es ist mehr Platz für die Sonne. 13 Uhr ist es jetzt.
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2: Ich bin Romy Plank. Ein IT-Unternehmen aus Reichenbach warnt derzeit vor automatisierten Hackerangriffen auf Firmenwebsites. CSK Computer hat nach eigenen Angaben seit Juli knapp 90.000 Angriffsversuche registriert, bei denen gezielt Sicherheitslücken ausgenutzt werden sollten. Besonders im Visier stehen weit verbreitete Website-Systeme wie WordPress und Joomla. Bei seinen Untersuchungen entdeckte das Unternehmen auch bereits gehackte Seiten, über die unbemerkt Schadsoftware verbreitet wurde. Firmen sollten deshalb ihre Website-Software regelmäßig aktualisieren und auf verdächtige Aktivitäten überprüfen. Auf der Erbacher Kirwe gibt es am Samstag eine Registrierungsaktion für Stammzellspender. Hintergrund ist die Blutkrebserkrankung eines 37-jährigen Mannes aus Magnerkirchen, der dringend eine passende Stammzellspende braucht. Die DKMS sucht deshalb gemeinsam mit Familie und Freunden nach möglichen Spendern. Gesunde Menschen zwischen 17 und 55 können sich von 11 bis 15 Uhr direkt auf der Kirwe registrieren lassen oder unter dkms.de/otto ein Registrierungssetz nach Hause bestellen. Große Freude am Sportpark Roter Hügel in Weida. Hier wird derzeit die in die Jahre gekommenen Beschallungsanlage ausgetauscht. 75.000 Euro kostet das Vorhaben. Einen Großteil davon übernehmen Land und die Stadt.
3: Damit bleibt für den FC Thüringen Weida ein Eigenanteil von 8.000 Euro. Und der soll jetzt durch Spenden aufgebracht werden. Im Stadion selbst werden 4 neue Masten errichtet. Hier sollen die neuen Lautsprecher angeschraubt werden. Läuft alles nach Plan, sollen die Ansagen schon Ende November wieder gut verständlich sein. Ron Tamme, Vogtlandradio.
2: Damit zum Sport. Auf der Talsperre Zollenroda wird Ende Oktober die Mitteldeutsche Vereinsmeisterschaft im Segeln ausgetragen. Am 31. Oktober und 1. November treten 16 Mannschaften aus Sachsen und Thüringen in der Bootsklasse J70 gegeneinander an. Die ersten Rennen starten Samstag 11 Uhr, am Sonntag geht es 10.30 Uhr weiter. Vorausgesetzt, der Wind spielt mit. Das waren die Vogtlandradio-Nachrichten.
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1: Gleich 3 Minuten nach 1. Hallo, lieber Autofahrer. Vorsicht weiter A72 in Richtung Chemnitz. Der Parkplatz Waldkirchen ist noch bis 14 Uhr wegen Reinigungsarbeiten gesperrt. Weiter in Klemz auf dem Bereich B282 und B92 zwischen der Schöpsdrehe und Syrau. Da hat es einen Unfall gegeben und da ist noch gesperrt. Geblitzt wird aktuell B173 kurz nach dem Ortsausgang Reichenbach in Richtung Zwickau. Und in Teilditz in Richtung Oelsnitz steht ein grauer Caddy. Wenn Sie auch was gesehen haben, Staus, Blitzer und mehr, das gerne kostenlos durchgeben unter der 0800 30 30 113 oder Sie schreiben uns eine WhatsApp und die Nummer, die steht im Netz auf vogtlandradio.de. Dankeschön und wir wünschen eine gute Fahrt.
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1: Mit Sven Hopf und gleich bei uns dem Wirtschaftsticker und jetzt ein echter Klassiker. Boston, More Than a Feeling.

0: Mr. Big. Genau so ist es. To be with you hier im Vogtland Radio. Eine Minute vor Viertel zwei und wir gucken mal, was in der Welt der Wirtschaft so los ist. Und bitte nicht die Hände zu sehr ins Gesicht dreschen.
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2: Ich bin Ron Tamme. Computer sagt nein. Dieser Spruch aus der Kultserie Little Britain könnte beim deutschen Auto

0: BMW bald eine große Rolle einnehmen. Der Konzern plant laut mehreren Medienberichten, ab 2028 auf Führungsebene KI-Agenten einzusetzen. Vor allem im Einkauf soll die künstliche Intelligenz verschiedene Faktoren wie Kosten und geopolitische Entwicklungen berechnen. Einerseits soll das Vorhaben vor allem Zeit bei Entscheidungsprozessen einsparen, andererseits aber auch den Personalbedarf senken. Die KI-Agenten sollen laut BMW-Einkaufschef Nikolai Martin nicht ein weiteres Werkzeug sein, sondern eine Art neuer Kollege mit möglichst weitreichenden Befugnissen. Der Konzern erhofft sich Einsparungen in dreistelliger Millionenhöhe. Experten warnen aber bereits, dass der Schritt auch schiefgehen könnte. Momentan sei es noch immer schwer, KI-Modelle dazu zu bringen, von Menschenhand vorgegebene Ziele auch wirklich zuverlässig zu erfüllen. Folgen von möglichen Fehlentscheidungen könnten teilweise erst Jahre später sichtbar werden.
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1: Strahlender Sonnenschein, das ist das, was uns über diese frühen Mittags-Nachmittagsstunden dann begleitet. 14 Grad in der Spitze ist so das höchste der Gefühle, was wir heute dann erreichen und auch schon erreicht haben. In Richtung Nachmittag wird der Wind, der uns so ein bisschen um die Ohren pustet, auch mal Wolkenfelder reindrücken. Die bringen dann vor allem in Richtung Abend und Nacht hier und da auch schon mal ein paar Regenschauer mit sich. Morgen sieht es aber schon wieder sehr gut aus. Da ist ein trockener Mix aus Sonne und Wolken mit dabei. 15 Grad haben wir in der Spitze. Der Donnerstag, der bringt dann auch viel Freundlichkeiten mit sich. Da haben wir 17 Grad auf dem Thermometer. Es sind im Grunde kaum noch Wolken am Himmel unterwegs. Dementsprechend hat auch die Sonne viel Platz. 13.30 Uhr, halb zwei ist es jetzt.
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2: Ich bin Romy Plank. Ein IT-Unternehmen aus Reichenbach warnt vor automatisierten Hackerangriffen auf Firmenwebsites. CSK Computer hat nach eigenen Angaben seit Juli knapp 90.000 Angriffsversuche registriert. Auf der Erbacher Kirche gibt es kommenden Samstag eine Registrierungsaktion für Stammzellspender. Hintergrund ist die Blutkrebserkrankung eines 37-jährigen Mannes aus Magnerkirchen. Auf der Talsperre Zornruder findet Ende Oktober die Mitteldeutsche Vereinsmeisterschaft im Segeln statt. Am 31. Oktober und 1. November treten 16 Teams aus Sachsen und Thüringen in der Bootsklasse J70 gegeneinander an. Soweit Vogtland Radio kompakt.
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1: Eine Minute nach halb zwei ist es. Hallo, liebe Autofahrer. Vorsicht weiter auf der A72 in Richtung Chemnitz, Parkplatz Waldkirchen. Der ist noch bis 14 Uhr wegen Reinigungsarbeiten gesperrt. Und es klemmt immer noch auf der B92 bzw. dann B282 zwischen der Schöpsdrehe und Syrau. Da hat es einen Unfall gegeben, ist voll gesperrt aktuell. Geblitzt wird auf der B173 kurz nach dem Ortsausgang Reichenbach in Richtung Zwickau und in Talditz in Richtung Oelsnitz ist ein grauer Caddy. Wenn Sie auch noch was gesehen haben, Staus, Blitzer und mehr, geben Sie uns das bitte gerne kostenlos durch unter der 0800 30 30 113 oder Sie schreiben uns eine WhatsApp und die Nummer steht im Netz auf vogtlandradio.de. Dankeschön und kommen Sie gut an.
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1: Und da gibt's gleich bei uns den Song-Ursprung. Wir starten rein, aber mit Kylie Minogue und Things We Do for Love.

0: Pearl Jam und Just Breathe hier im Vogtland Radio. Damit ist es jetzt kurz vor 2:15 und in die Plattenkiste schauen wir heute mal beim Song Ursprung und finden da was von Anfang der 80er.
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2: Matador. 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Matador ist der wohl bekannteste Hit von Garland Jeffries. Er erschien 1979. Die musikalische Grundidee und der Text entstanden während einer Reise durch Mexiko. Garland Jeffries wurde ausgeraubt und er stand völlig mittellos und hilflos in einem fremden Land da. Aus dem Gefühl der Ohnmacht und Isolation heraus suchte er nach einer metaphorischen Retterfigur. In einem Interview erklärte er einst, dass der titelgebende Matador für jemanden steht, der die Kraft hat, Türen zu öffnen, Schutz zu bieten und die Dinge wieder gerade zu rücken. 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Bring mich zum Matadoren, er weiß, was zu tun ist, er wird mir helfen mit meinem Leben,

er wird jede Tür öffnen. Dass der Song überhaupt die Chance bekam, ein Hit zu werden, verdankt Jeffries einem zufälligen Treffen im Studio. Während er an dem Song arbeitete, lief Gene Simmons, der Bassist der Rockband Kiss, über den Weg. Simmons hörte das Stück, war sofort begeistert und sagte zu Jeffries: "Hey, das ist ein verdammt eingängiger Song, das wird ein Hit." Dieser Zuspruch bestärkte Jeffries massiv darin, an das Potenzial der Nummer zu glauben. Die Plattenfirma hingegen sträubte sich, den Song zu veröffentlichen. Garland Jeffries reiste daraufhin nach Paris, um mit den europäischen Vertretern des Labels zu verhandeln. Mit der Ermutigung von Gene Simmons im Rücken setzte er sich erfolgreich durch. Matador wurde in Europa als Single veröffentlicht. Die Entscheidung erwies sich als goldrichtig, allerdings mit einer geografischen Ironie. Während der Song in Jeffries Heimat, den USA, weitgehend ignoriert wurde, entwickelte er sich in Europa zu einem Mega-Hit. In Deutschland beispielsweise kletterte die Single bis auf Platz 2 der Charts und hielt sich dort 7 Wochen.

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1: Es ist noch ein bisschen Zeit, um die Sonne zu genießen. Die Wolken, ja, die lassen noch ein bisschen auf sich warten, aber es werden definitiv dann wieder dichtere Felder reinziehen. Die Höchsttemperaturen von 14 Grad haben wir schon erreicht. Die Wolkendecke bringt auch teilweise mal, vor allem in der Nacht, hier und da ein paar Regentröpfchen mit sich. Das ist aber morgen schon größtenteils wieder rausgezogen, zumindest das Regengewölk, denn Wolken an sich sind schon noch ein Thema.

0: 18 Grad. Der Donnerstag wird dann sehr freundlich sein. Lange sonnige Phasen bei bis zu 16 Grad in der Spitze. Und es bleibt auch trocken. 14 Uhr ist es jetzt.
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2: Ich bin Romy Plank. Ein IT-Unternehmen aus Reichenbach warnt vor automatisierten Hackerangriffen auf Firmenwebsites. CSK Computer hat nach eigenen Angaben seit Juli knapp 90.000 Angriffsversuche registriert, bei denen gezielt Sicherheitslücken ausgenutzt werden sollten. Besonders im Visier stehen weit verbreitete Website-Systeme wie WordPress und Joomla. Bei seinen Untersuchungen entdeckte das Unternehmen auch bereits gehackte Internetseiten, über die unbemerkt Schadsoftware verbreitet wurde. Firmen sollten deshalb ihre Website-Software regelmäßig aktualisieren und auf verdächtige Aktivitäten überprüfen, heißt es. Auf der Erbacher Kirwe gibt es am Samstag eine Registrierungsaktion für Stammzellspender. Hintergrund ist die Blutkrebserkrankung eines 37-jährigen Mannes aus Magnerkirchen, der dringend eine passende Spende braucht. Die DKMS sucht deshalb gemeinsam mit Familie und Freunden nach möglichen Spendern. Gesunde Menschen zwischen 17 und 55 Jahren können sich von 11 bis 15 Uhr direkt auf der Kirwe registrieren lassen oder unter dkms.de/otto ein Registrierungsset nach Hause bestellen. Große Freude am Sportpark Roderhügel in Weida. Hier wird derzeit die in die Jahre gekommene Beschallungsanlage ausgetauscht. 75.000 Euro kostet das Vorhaben. Ein Großteil davon übernehmen Land und Stadt.
3: Damit bleibt für den FC Thüringen Weida ein Eigenanteil von 8.000 Euro. Und der soll jetzt durch Spenden aufgebracht werden. Im Stadion selbst werden 4 neue Masten errichtet. Hier sollen die neuen Lautsprecher angeschraubt werden. Läuft alles nach Plan, sollen die Ansagen schon Ende November wieder gut verständlich sein. Ron Tamme, Vogtlandradio.
2: Damit zum Sport. Auf der Talsperre Zeulenroda wird Ende Oktober die Mitteldeutsche Vereinsmeisterschaft im Segeln ausgetragen. Am 31. Oktober und 1. November treten 16 Mannschaften aus Sachsen und Thüringen in der Bootsklasse J70 gegeneinander an. Die ersten Rennen starten Samstag 11 Uhr, Sonntag geht es 10.30 Uhr weiter. Vorausgesetzt, der Wind spielt mit. Das waren die Vogtlandradio-Nachrichten.
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0: Gleich 2:03. Hallo, lieber Autofahrer. Die Verkehrsbehinderungen sind jetzt alle weg. Also momentan sieht's, was das anbetrifft, recht gut aus. Ansonsten sind aber noch Blitzer gemeldet, und zwar auf der A4 in Richtung Dresden zwischen dem Hermsdorfer Kreuz und Hermsdorf Ost, A72 in Richtung Hof zwischen Plauen Ost und Plauen Süd auf Höhe der Raststätte Vogtland, hat uns David oder David mitgeteilt, dankeschön. B173 kurz nach dem Ortsausgang Reichenbach in Richtung Zwickau, und die Gabi hat entdeckt Plauen in der Schurichstraße in Richtung Neuendorf-Straßberg. Dankeschön fürs Melden. Wenn Sie auch was gesehen haben, Stausblitzer und mehr, gerne kostenlos durchgeben unter der 0800 30 30 113 oder Sie schreiben uns einfach eine WhatsApp, und die Nummer, die steht im Netz auf vogtlandradio.de. Dankeschön und wir wünschen eine gute Fahrt.
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0: Mit Sven Hopf, und gleich gibt's unseren Fossi.

0: Im Vogtlandradio, Viertel drei ist es jetzt. Das heißt, wir schweben oder schwärmen mal wieder so ein bisschen vom Ostkult.
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2: Hallo, hier ist wieder euer Fossi. Ich grüße euch und freue mich heute mal drauf, ganz gemütlich einen Film zu schauen. Oh ja, die Kartoffelchips stehen bereit. Zeit für das Märchen vom kleinen Muck. Ja, also die Geschichte vom kleinen Muck ist ein DEFA-Märchenfilm. DEFA war die Deutsche Film AG, ein volkseigenes Filmunternehmen der DDR mit Sitz in Potsdam-Babelsberg. Der Film vom kleinen Muck entstand 1953 in der DDR unter der Regie von Wolfgang Staude und gilt als die erfolgreichste Produktion der DEFA-Filmgeschichte. Die Handlung beruht auf dem Märchen Die Geschichte vom kleinen Muck von Wilhelm Hauff. Sie erzählt von einem kleinen Jungen, der mit Zauberpantoffeln und einem magischen Stock auf der Suche nach dem Kaufmann ist, der das Glück zu verkaufen hat. Ja, das Filmerbe der DEFA wird übrigens seit 1998 durch die von der Bundesregierung errichtete DEFA-Stiftung bewahrt und gepflegt. So, apropos Pflege, Kartoffelchips und nun aufgebaut.

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8: Ja, es ziehen schon jetzt immer mal ein paar Wolkenfelder durch, aber es ergeben sich durchaus auch in den nächsten Stunden noch Lücken für die Sonne. Die Höchsttemperaturen heute von 14 Grad haben wir jetzt in weiten Teilen erreicht. Später, wenn es dann noch mehr zuzieht, dann können vor allem in Richtung Nacht auch hier und da schon mal ein paar Regentropfen runterkommen. Das

0: Ganze verflüchtigt sich aber relativ schnell, sodass dann morgen schon wieder relativ viel Platz für die Sonne entsteht. 15 Grad werden wir in der Tagesspitze dann morgen erreichen. Sonne, Wolken im Wechsel, es bleibt trocken. Auch am Donnerstag sieht es sehr gut aus, da sind die Lücken für die Sonne sogar noch größer. Bei 16 Grad in der Spitze bleibt es dann auch trocken. Und jetzt ist es 14.30 Uhr, halb drei.
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2: Ich bin Romy Plank. In Auerbach haben Unbekannte ein Gebäude mit einem antisemitischen Schriftzug beschmiert. Betroffen ist die ehemalige öffentliche Toilette auf einem Parkplatz an der alten Rodewischer Straße. Ein IT-Unternehmen aus Reichenbach warnt vor automatisierten Hackerangriffen auf Firmenwebsites. CSK Computer hat nach eigenen Angaben seit Juli knapp 90.000 Angriffsversuche registriert. Auf der Talsperre Zeulenroda wird Ende Oktober die Mitteldeutsche Vereinsmeisterschaft im Segeln ausgetragen. Am 31. Oktober und 1. November treten 16 Mannschaften aus Sachsen und Thüringen an. Soweit Vogtland Radio kompakt.
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0: 14.31 Uhr ist es. Hallo, liebe Autofahrer. Es sind momentan keine Verkehrsbehinderungen mehr gemeldet, aber geblitzt wird. A4 in Richtung Dresden zwischen dem Hermsdorfer Kreuz und Hermsdorf Ost. A72 in Richtung Hof zwischen Plauen Ost und Plauen Süd auf Höhe der Raststätte Vogtland. Dann auf der B173 kurz nach dem Ortsausgang Reichenbach in Richtung Zwickau. Und in Plauen auf der Schurichstraße in Richtung Neuendorf-Straßberg. Dank nochmal an Gabi. Und wenn Sie auch was gesehen haben, Staus, Blitzer und mehr, gerne kostenlos uns das Ganze durchgeben unter der 0800 30 30 113 oder Sie schreiben eine WhatsApp. Und die Nummer, die steht im Netz auf vogtlandradio.de. Dankeschön und kommen Sie gut an.
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0: Mit Sven Hopf und gleich gucken wir mal, was die Freizeitangebote heute so hergeben.

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0: Toto und Rosanna hier im Vogtland Radio, kurz vor 3:45. Nicht Rosanna, aber dafür Jörg ist da.
1: Ja. Hi, grüß dich. Grüße.
0: Ja, es ist ja auch die Frage, wäre Rosanna wirklich angenehm oder kann man die angucken? Ja, deswegen, ich bin froh, dass du da bist.
1: Das ist schön, ja, genau. Ja.
0: Du wirst ja dann auch gleich die Sendung bei mir oder bei uns dann übernehmen. Ja, heute Abend dann wieder schöne Afterwork-Party, ne, denke ich mal.
1: Genau, wir haben einiges vor heute. Einiges im Programm. Cover-Song ist oder Cover-Lover-Song ist ja mit dabei.
0: Richtig.
1: Feierabend-Song haben wir, den musikalischen Kalender oder das musikalische Kalenderblatt. Also haben wir uns wieder ein bisschen was ausgedacht. So ist nicht.
0: Ja, bin ich schon gespannt. Aber bevor wir dahin kommen, ist es ja noch ein bisschen hin. Und wir müssen auch mal noch klären, was wir da draußen so im Vogtland heute erleben können.
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1: Ja, wenn ich so rausgucke, das Wetter ist noch okay, denke ich mal, kann man auch ein bisschen was draußen machen.
2: Ne? Kaiserwetter auf jeden Fall, ja. Une Zigarette, Baguette mit Jeannette, Frankreich kommt zu uns.
1: Herrlich.
2: In die Region in Gera zieht ab heute französische Stimmung und Kulinarik ein. Bis Freitag ist auf dem Marktplatz bereits zum 19. Mal der französische Gourmetmarkt zu finden. Käse, Wurst, Macarons, Nougat, Pasteten, französische Weine, aromatischer Honig und vieles mehr. Man müsste 1000 Zünglein haben, wird dort geboten. Der ein oder andere leckere Crepe wird er sicherlich auch mit nach Hause schaffen oder gleich vor Ort verhaftet, das Ding. Bis 18 Uhr ist er geöffnet.
1: Ja, und Finnland, das ist ja nicht nur bekannt für Mika Häkkinen, Ville Valo oder erfolgreiche Skispringer und Handys, die geführt Meteoriteneinschläge überleben.
2: Ja, alte Nokia-Knochen meinst
1: genau.
2: du?
1: Nein, natürlich, vor allem ist auch die Natur des skandinavischen Landes weltberühmt. Und der studierte Opern- und Chansonsänger Thomas W. Mücke und seine Frau Nina, die berichten heute im königlichen Kurhaus Bad Elster von ihren Reisen und ihre Multimedia-Show, die da Bilder und Erzählungen auch mit Musik verbindet, die führt durch ursprüngliche Naturlandschaften, lebendige Städte und zu den kulturellen Besonderheiten des Landes zwischen Ostsee und Polarkreis. Los geht's da um 19.30 Uhr.
2: In Finnland kann man offiziell Menschen beleidigen mit ihr Lappen.
1: Ja,
2: ohne
1: stimmt.
2: dass das halt dabei beleidigt ist.
1: War das nicht auch das, wo Batman Lederlappen heißt? Irgendwo, skandinavischen Land heißt Batman Lederlappen.
2: Das passt. So, unter der Erde kann es wiederum auch sehr schön sein. Ich weiß nicht, wie das gemeint ist hier. Zumindest, wenn man dabei faszinierende Gebilde entdecken kann, wie in der Drachenhöhle Syrau. Ach Gottlob. Tropfsteine und kristallklare Seen warten dort in 16 Metern Tiefe. Die Lasershow am Ende der Führung verbindet Musik und Licht zu einem einzigartigen Spektakel. Das muss man mal erlebt haben oder auch zweimal, auch mal dreimal. Also heute kann man das noch bis 17 Uhr erleben.
1: Richtig, so sieht's aus. Und wenn Sie in Zukunft auch ein bisschen was erleben wollen, dann schicken Sie uns am besten mal das, wo was los ist bei Ihnen.
2: Genau, Mail schreiben, freizeit@voglandradio.de.
1: So machen wir das. Jörg, ich danke dir an der Stelle. Ich übergebe dir hier vertrauensvoll alles. Und dann freuen wir uns auf eine schöne Sendung heute Nachmittag mit dir. Und ja, ich sage an der Stelle Tschüss und schönen Nachmittag. Ihr euer Sven Hopf.

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2: Alles in allem ist und bleibt es freundlich. Es gibt zwar viele Wolken, aber auch Lücken für die Sonne. Die spitzt immer wieder mal durch. Es ist auch trocken und die Temperaturen, die liegen aktuell bei 13 bis 16 Grad. In der Nacht dann bis an den Gefrierpunkt, also es kann durchaus leichten Bodenfrost geben. Und später dann zum Abend und in der Nacht, da kann auch mal ein dickeres Wölkchen auftauchen, teils auch mal mit etwas Regen. Der freundliche Trend setzt sich fort. Auch morgen dann zum Mittwoch ein Mix aus Sonne und Wolken, wird sogar noch ein bisschen mehr Sonne geben. Die Temperaturen erreichen 14 bis 17 Grad und ähnlich gestalten sich dann Donnerstag und Freitag.

0: Häkchen rauf. 15 Uhr jetzt.
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2: Ich bin Romy Plank. In Auerbach haben Unbekannte ein Gebäude mit einem

0: eigenen Angaben seit Juli knapp 90.000 Angriffsversuche registriert, bei denen gezielt Sicherheitslücken ausgenutzt werden sollten. Besonders im Visier stehen weit verbreitete Website-Systeme wie WordPress und Joomla. Bei seinen Untersuchungen entdeckte das Unternehmen auch bereits gehackte Seiten, über die unbemerkt Schadsoftware verbreitet wurde. Firmen sollten deshalb ihre Website-Software regelmäßig aktualisieren und auf verdächtige Aktivitäten überprüfen. Große Freude am Sportpark Roter Hügel in Weida. Hier wird derzeit die in die Jahre gekommene Beschallungsanlage ausgetauscht. 75.000 Euro kostet das Vorhaben. Ein Großteil davon übernehmen Land und die Stadt.
1: Damit bleibt für den FC Thüringen Weida ein Eigenanteil von 8.000 Euro. Und der soll jetzt durch Spenden aufgebracht werden. Im Stadion selbst werden 4 neue Masten errichtet. Hier sollen die neuen Lautsprecher angeschraubt werden. Läuft alles nach Plan, sollen die Ansagen schon Ende November wieder gut verständlich sein. Rontamme, Vogtlandradio.
0: Damit zum Sport. Auf der Talsperre Zeulenroda wird Ende Oktober die Mitteldeutsche Vereinsmeisterschaft im Segeln ausgetragen. Am 31. Oktober und 1. November treten 16 Mannschaften aus Sachsen und Thüringen in der Bootsklasse Chai 70 gegeneinander an. Die ersten Rennen starten am Samstag um 11 Uhr, Sonntag geht's 10.30 Uhr weiter, vorausgesetzt der Wind spielt mit. Das waren die Vogtlandradio-Nachrichten.
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3: Es wird gleich 15 Uhr und 3 Minuten, A72 Richtung Chemnitz zwischen Stolberg Nord und Kreuz Chemnitz auch heute. Ein bisschen stockend, stauender Verkehr aktuell auf 3 bis 4 Kilometern. Hier auch bitte vorsichtig an das Stauende heranfahren. Geblitzt wird auch A4 Richtung Dresden zwischen Hermsdorfer Kreuz und Hermsdorf Ost. David, dankeschön. Der meldet einen Blitzer auf der A72 hier in Richtung Hof zwischen Plauen Ost und Plauen Süd, Höhe der Raststätte Vogtland. Und danke an Gabi. Sie meldet einen Blitzer in Plauen auf der Schurigstraße Richtung Neundorf. Strassberg. Staus, Blitzer, mehr melden auch Sie uns bitte kostenlos. 0800 30 30 113 oder per WhatsApp die Nummer auf vogtlandradio.de. Dankeschön, kommen Sie gut an.
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3: Mit Jörg Ursprung, Yippie, und sonnige Grüße.

Gary Barlow, Solo im Folkland Radio 2014, Let Me Go. Klar, er ist und bleibt der Mitbegründer der, oder einer der größten Boygroups überhaupt, Take That. Die Jungs haben sich ja wiedergefunden, musizieren auch, haben auch vor kurzem was Neues rausgebracht oder diverse Singles auch ausgekoppelt. Und das läuft ja auch bei uns, ja, unter anderem mit Michael Patrick Kelly. Und er musiziert da mit den anderen Jungs, Howard, Donald und Mark Owen. Gary Barlow ab und zu, ja, ist auch nochmal Robbie Williams dabei, aber der pflegt ja auch mehr seine Solo-Karriere. So, und Britney Spears, die ist auch wieder da. Ja, war so ein bisschen ruhig um sie geworden, nach dem ein oder anderen Skandälchen. Ich hab mal vor kurzem gelesen, sie hat erst vor kurzem die Rechte an ihrer Musik verkauft, an das Unternehmen Primary Wave, ja, für 200 Millionen Dollar, bummelig. Das ist ein Unternehmen, das kauft dann rechte Musikkataloge, so gesehen, von anderen Künstlern auf. Ja, denen gehört dann auch das Vermächtnis zum Beispiel von Whitney Houston oder von dem großartigen Prince. Ja, und damit kann man immer noch Geld verdienen. Aber wie gesagt, Britney Spears ist auch wieder da. Niegelnagelneu, das Ding hat sie gerade erst vor kurzem, vor 2-3 Tagen auf den Markt gebracht. Sie ist, würde ich sagen, ihrem Musikstil treu geblieben. Aber machen Sie sich selber nur. Hier im Vogtland Radio, die neue von Britney Spears, She'll Never Be Me.

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9: Es bleibt weiterhin freundlich und mild, die Temperaturen bei 13 bis 16 Grad. So ein Mix aus Sonne und Wolken. Zunächst ist es auch trocken. Zum Abend vermehren sich die Wolken. Da kann auch mal ein Regentropfen runterkommen, genauso wie der Nacht. Und da gibt es teilweise Bodenfrost. Die Werte in der Nacht bei 0 bis plus 4 Grad. Morgen dann ähnlich, auch morgen Mix aus Sonne und Wolken. 14 bis 17 Grad sind drin, auch am Donnerstag so bis 17, 18 Grad. Freitag kratzen wir dann sogar schon wieder an der 20 Grad Marke. Der freundliche Trend setzt sich fort. Es ist 15.30 Uhr.
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10: Ich bin Romy Plank. In Auerbach haben Unbekannte ein Gebäude mit einem antisemitischen Schriftzug beschmiert. Betroffen ist die ehemalige öffentliche Toilette auf dem

0: Parkplatz an der alten Rodewischer Straße. Ein IT-Unternehmen aus Reichenbach warnt vor automatisierten Hackerangriffen auf Firmenwebsites. CSK Computer hat nach eigenen Angaben seit Juli knapp 90.000 Angriffsversuche registriert. Auf der Talsperre Zollenroda wird Ende Oktober die Mitteldeutsche Vereinsmeisterschaft im Segeln ausgetragen. Am 31. Oktober und 1. November treten 16 Teams aus Sachsen und Thüringen an. Soweit Vogtland Radio Kompakt.
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3: Es wird gleich 15.32 Uhr. A72 in Richtung Chemnitz, immer noch stockenstauender Verkehr, aktuell auf 3 Kilometern zwischen Stolberg Nord und Kreuz Chemnitz. Da bitte vorsichtig fahren, vorsichtig an das Stauende heranfahren. Auf der A4 wird geblitzt in Richtung Dresden zwischen Hermsdorfer Kreuz und Hermsdorf Ost. Dankeschön an David, der meldet einen Blitzer auf der A72 in Richtung Hof zwischen Plauen Ost und Plauen Süd, Höhe Raststätte Vogtland. Er wurde hier auch gerade noch mal bestätigt. Ja, per WhatsApp kam es auch noch mal rein hier. Da wird geblitzt. Also Anja hat es gemeldet. A72 an der Raststätte im 100er-KMH-Bereich hat sie noch ergänzt. Dankeschön. Und Gabi, danke, die meldeten Blitzer in Plauen auf der Schuri-Straße Richtung Neuendorf-Strassberg. Staus, Blitzer, mehr melden auch Sie uns bitte kostenlos. 0800 30 30 113 oder per WhatsApp die Nummer auf vogtlandradio.de. Dankeschön.
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2: Und das Wetter spielt auch mit für jegwelche Touren. Das ist nämlich freundlich. 14 bis 17 Grad. Es gibt auch Sonne und Wolken im Wechsel. Zunächst ist es mal trocken zum Abend und in der Nacht auch ein paar dichtere Wolken. Teilweise regnet es. Und die Nacht, die wird frisch bis frostig, so 0 bis 5 Grad heute Nacht. Ja, da kann es dann Bodenfrost geben. Die nächsten Tage auch freundlich, also dieser schöne goldene Oktobertrend setzt sich fort. Morgen 14 bis 17, Donnerstag sogar bis 18, Freitag kratzen wir schon wieder an der 20 Grad Marke. Es bleibt freundlich und gibt die extra Portion Oktobersommeln. Es ist 16 Uhr.
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3: Ich bin Romy Plank. Heute in einer Woche ist es soweit. Dann wird in Hof der rote Teppich ausgerollt. Es beginnen die Hofer Filmtage.
4: Es ist die bereits 60. Auflage. Rund 130 Spiel-, Dokumentar-, Animations- und Kurzfilme aus der ganzen Welt stehen diesmal auf dem Programm. Die Eröffnung ist im Zentralkino sowie in der Freiheitshalle geplant. Ab heute Nachmittag sind die entsprechenden Tickets erhältlich, heißt es von den Organisatoren. Ron Tamme, Vogtlandradio.
3: In Auerbach haben Unbekannte ein Gebäude mit einem antisemitischen Schriftzug beschmiert. Betroffen ist die ehemalige öffentliche Toilette auf einem Parkplatz an der alten Rodewischer Straße. Damit lila Farbe aufgesprühte Schriftzug.

Zug ist rund 3 Meter breit. Der Schaden wird auf 500 Euro geschätzt. Die Polizei ermittelt unter anderem wegen Volksverhetzung. Ein Schwan hat am Morgen auf der A9 bei Bad Klosterlausnitz für einen Verkehrsstau gesorgt. Mehrere Autofahrer meldeten das Tier an der Autobahn in Richtung München. Die Autobahnpolizei rückte an und konnte den Schwan einfangen, weil am

0: Volleyballteam 400 Euro für neue Wettkampfkleidung. Weitere 600 gingen an den Dorfclub für Vereinsbekleidung. Mit der Aktion Stankwell hilft unterstützt die Plauner Brauerei seit 2019 Vereine und ehrenamtliche Projekte in der Region. Damit zum Sport. Auf dem Waldsportplatz im Auerbacher Ortsteil Bärheide rollt in dieser Woche der Ball. Fast 50 Kinder absolvieren hier ein Fußballcamp. Mit dabei sind neben Übungsleitern des VfB Auerbach auch Trainer der RB Leipzig Fußballschule. Noch bis Freitag wird an den Fähigkeiten der Nachwuchskicker gefeilt. Das waren die Vogtlandradio Nachrichten.
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2: Es wird 16.03 Uhr. Es gibt nach wie vor die Störung auf der A72, hier Baustelle in Richtung Chemnitz. Da stocken der Verkehr auf 3 Kilometern. Zwischen Stolberg Nord und Kreuz Chemnitz. Ein bisschen Zeit einpacken und bitte hier auch vorsichtig an das Stauende heranfahren. Ansonsten ist es eigentlich recht ruhig derzeit. Es gab noch die Warnung für die A4 in Richtung Dresden zwischen Landesgrenze und Glaucher Ost. Auch heute die Wanderbaustelle. Das sorgt ja auch für leicht stockenden Verkehr derzeit. Geblitzt wird auf der A72 in Richtung Hof zwischen Plauen Ost und Plauen Süd. Alles kam hier nochmal rein vorhin von Anja. Dankeschön, die hat das nochmal aktualisiert, diesen Blitzer auf der A72 Höhe Raststätte da in Richtung Hof im 100er-Kmh-Bereich. Stausblitzer mehr melden auch Sie uns bitte kostenlos. 0800 30 30 113 oder per WhatsApp die Nummer auf vogtlandradio.de. Vielen Dank, kommen Sie gut an.
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2: Mit Joko Spock.

erinnert so ein bisschen an die Nummer Berlin Take My Breath Away aus dem ersten Top Gun Film mit Tom Cruise. Und auch das ist Filmmusik aus Top Gun Maverick. Na, so gesehen der zweite Teil auch eben mit Tom Cruise in der Hauptrolle von Lady Gaga. Stimmgewalt Hold My Hand. War auch nominiert für den Oscar und den Grammy. Hat da aber abgeben müssen an andere. So ist das manchmal. Trotzdem ist das stark, was die Lady Gaga da gemacht hat. Und Tom Cruise hat selber mal gesagt, das Lied war das fehlende Puzzleteil des Films. Und er zeigte sich davon überzeugt, dass der Film erst reif fürs Kino geworden sei, als man Lady Gaga mit ins Boot geholt hat und sie dann ihren Song Hold My Hand für den Film zur Verfügung gestellt habe. Ja, er wurde vorher schon von ihr geschrieben, ein paar Jahre vor dem Film. Aber da passte er dann wie Faust auf Augen. So, Stimmgewalt, wir bleiben bei Stimmgewalt von Sängern aus den USA. Jetzt machen wir mal den männlichen Part. Teddy Swims, der heißt eigentlich Jaden Colin Dimmesdale. Teddy Swims ist ein Künstlername. Ja, Swims steht für Someone Who Isn't Me Sometimes. Ja, also jemand, der nicht immer ich bin.

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3: Heiter bis wolkig ist es heute. Sprich, es gibt einen trockenen Mix aus Sonne und Wolken. Es ist auch von den Temperaturen her okay. Geht ein leichter, kühler Wind bei 13 bis 16 Grad. Zum Abend und in der Nacht mehr Wolken, teils auch mit etwas Regen. Und die Nacht wird stellenweise ein bisschen frostig, so 0 bis 5 Grad. Also da ist durchaus ein bisschen Bodenfrost drin. Im Morgen dann ähnlich wie heute, so ein Mix aus Sonne und Wolken. Die Temperaturen 14 bis 17 Grad. Donnerstag 15 bis sogar 18 Grad. Es wird auch mal voll sonnig sein, also es bleibt schön bei Kaiserwetter. Und auch am Freitag dann goldener Oktober bei Sonnenschein und dann sogar 16 bis 20 Grad. Es ist genau 16.30 Uhr.
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4: Ich bin Romy Plank. Heute in einer Woche ist es soweit. Dann beginnen die Hofer Filmtage. Seit heute läuft der Ticketvorverkauf. In Auerbach haben Unbekannte ein Gebäude mit einem antisemitischen Schriftzug beschmiert. Die Polizei ermittelt wegen unter anderem wegen Volksverhetzung. In Rodersdorf freuen sich zwei Vereine über insgesamt 1.000 Euro Unterstützung von der Stankwell-Brauerei. Anlässlich des 760-jährigen Ortsjubiläums erhielt das Volleyballteam 400 Euro. Weitere 600 Euro gingen an den Dorfclub. Soweit Vogtlandradio kompakt.
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3: Es ist 16.31 Uhr. A72 in Richtung Chemnitz, noch immer stockend der Verkehr auf 2 bis 3 Kilometern hier zwischen Stolberg Nord und Kreuz Chemnitz. Hier bitte vorsichtig an das Stauende heranfahren. Und A4 in Richtung Dresden, immer noch die Wanderbaustelle zwischen Hohenstein, Ernsthal und Wüstenbrand. Auch das sorgt hier aktuell für leicht stockenden Verkehr. Hier bitte auch aufpassen.

0: Osten. Dann kamen Blitzer rein hier von Angelika einmal. Grauer Caddy, Ortseingang Plauen aus Möschwitz kommend. Ja, das dürfte derselbe sein, den auch Kevin gemeldet hat hier per WhatsApp in Plauen-Möschwitzer Straße im 50er-Kmh-Bereich. Er sagt, vermutlich wird da beidseitig geblitzt. Danke fürs Melden. Stausblitzer, mehr melden auch Sie uns bitte, kostenlos, 0800 30 30 113 oder per WhatsApp die Nummer auf voglandradio.de. Dankeschön und kommen Sie gut an.
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0: Mit Jörg Ursprung gleich die Jobbörse.

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1: Die Apotheke im Elsterpark in Plauen sucht ab sofort einen Apotheker und eine PTA. Sie erwartet ein herzliches, engagiertes Team, ein abwechslungsreiches und zukunftsorientiertes Arbeitsumfeld mit automatischem Warenlager. 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Ihr Ansprechpartner ist Herr Klaus Ikels. Der Hausmeisterservice H. Gehrig mit Standorten in Reichenbach und Plauen sucht einen Mitarbeiter zur Verstärkung des Teams. 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Gewa Music in Adorf sucht einen Geigenbauer für die Instrumentenwerkstatt. 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Zu ihren Aufgaben gehören die Einrichtung und Optimierung von Streichinstrumenten, kleinere Reparaturen sowie die Qualitätskontrolle. Mitbringen sollten Sie handwerkliches Geschick, ein gutes Gehör, eine sorgfältige Arbeitsweise und Teamfähigkeit. 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Die ausführlichen Stellenbeschreibungen, Firmenkontaktdaten und Verlinkungen finden Sie im Netz auf Vogtlandradio.

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2: Ja, vielerorts verdichtet sich die Bewölkung. Ein bisschen Sonne gibt es trotzdem noch. Temperaturen, die sind auch im milden Bereich angesiedelt bei 13 bis 16 Grad. Die Sonne hat es ein bisschen schwerer, leichter, kühler Wind geht und dann später zum Abend in der Nacht, da kommen auch ein paar kleine Regenwolken rein, die entsprechendes mit sich führen. In der Nacht dann stellenweise frostig bei 0 bis 5 Grad, also leichter Bodenfrost ist gerade in Senken und in höheren Lagen drin. Die nächsten Tage werden dann aber auch schön sein, ein bisschen goldener Oktober macht sich breit, auch morgen bei 14 bis 17, Donnerstag bei 16 bis 18 und am Freitag sogar bei 16 bis 20 Grad. Es bleibt mild und freundlich. Und jetzt ist es 17 Uhr.
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3: Ich bin Romy Plank. Heute in einer Woche ist es soweit. Dann wird in Hof der rote Teppich ausgerollt. Es beginnen die Hofer Filmtage.
4: Es ist die bereits 60. Auflage. Rund 130 Spiel-, Dokumentar-, Animations- und Kurzfilme aus der ganzen Welt stehen diesmal auf dem Programm. Die Eröffnung ist im Zentralkino sowie in der Freiheitshalle geplant. Ab heute Nachmittag sind die entsprechenden Tickets erhältlich, heißt es von den Organisatoren. Ron Tamme, Vogtlandradio.
3: In Auerbach haben Unbekannte ein Gebäude mit einem antisemitischen Schriftzug beschmiert. Betroffen ist die ehemalige öffentliche Toilette auf einem Parkplatz an der alten Rodewischer Straße. Der mit lila Farbe aufgesprühte Schriftzug ist rund 3 Meter breit. Der Schaden wird auf 550 Euro geschätzt. Die Polizei ermittelt unter anderem wegen Volksverhetzung. Ein Schwan hat am Morgen auf der A9 bei Bad Klosterlausnitz für einen kleinen Verkehrsstau gesorgt. Mehrere Autofahrer meldeten das Tier an der Autobahn in Richtung München. Die Autobahnpolizei rückte an und konnte den Schwan einfangen. Weil am nahegelegenen Schwanenteich bereits kanadische Wildgänse leben, wurde der Schwan kurzerhand im Streifenwagen zur Aufmerksamkeit.

Auffangstation nach Triptis gebracht. In Rudersdorf freuen sich zwei Vereine über insgesamt 1.000 Euro Unterstützung von der Stankwell Brauerei in Plauen. Anlässlich des 760-jährigen Ortsjubiläums erhielt das Volleyballteam 400 Euro für neue Wettkampfkleidung. Weitere 600 Euro gingen an den Dorfclub für Vereinsbekleidung. Mit der

0: hier ein Fußballcamp. Mit dabei sind neben Übungsleitern des VfB Auerbach auch Trainer der RB Leipzig Fußballschule. Noch bis Freitag wird an den Fähigkeiten der Nachwuchskicker gefeilt. Das waren die Vogtland-Radio-Nachrichten.
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2: Es wird gleich 17 Uhr und 3 Minuten. Es gibt noch die Störung. Nee, gibt's gar nicht mehr. Sehe ich gerade, hat sich in Wohlgefallen aufgelöst. Dann machen wir die A4 hier. Da gibt's eine Störung in Richtung Dresden auf der A4. Zwischen Hohenstein-Ernsthal und Wüstenbrand-Wanderbaustelle. Das sorgt hier für leicht stockenden Verkehr, genauso wie auf der A4 Richtung Dresden zwischen Landesgrenze und Glauchau-Ost. Auch hier wandert eine Baustelle. Ja, das Wandern ist der Baustellenlust hier in diesem Fall. Geblitzt wird auf der A72 in Richtung Hof. Kam nochmal rein, wurde aktualisiert zwischen Plauen-Ost und Plauen-Süd. Ja, A72 Richtung Hof, also aufpassen mit der Geschwindigkeit zwischen Plauen-Ost und Plauen-Süd. Und außerdem hatten wir einen Blitzer gemeldet bekommen, einmal von Angelika und Kevin. Grauer Caddy, Ortseingang Plauen aus Möschwitz kommend. Also Möschwitzer Straße im 50er-Kmh-Bereich, vermutlich beidseitig. Stausblitzer mehr, melden auch Sie uns bitte kostenlos 0800 30 30 113 oder per WhatsApp die Nummer auf voglandradio.de. Dankeschön.
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2: 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Gleich

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0: sensationelle Band, großartiges Stück Musik, Sedona, der Titel von Hound Mouth, die im Vogtlandradio an diesem Dienstagnachmittag. Wirtschaftsticker steht an, es geht um voranschreitende Computertechnologien. Erinnert mich an einen Dialog. Hey, mein PC schreibt nur noch Großbuchstaben. Ah, hast du wohl die Feststelltaste gedrückt? Nö, das habe ich ganz alleine gemerkt. Ja. Kleiner Schenkelklopfer. Um festzustellen, was vielleicht nicht so richtig läuft oder um Dinge zu optimieren, nutzt man ja inzwischen vermehrt KI. Ist ja nicht mehr aufzuhalten. Es sei mal dahingestellt, ob das alles so sinnvoll ist. Aber es ist die voranschreitende Zukunft. Und darum geht's auch hier.
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2: Ich bin Ron Tamme. Computer sagt nein. Dieser Spruch aus der Kultserie Little Britain könnte beim deutschen Autobauer BMW bald eine große Rolle einnehmen. Der Konzern plant laut mehreren Medienberichten ab 2028 auf Führungsebene KI-Agenten einzusetzen. Vor allem im Einkauf soll die künstliche Intelligenz verschiedene Faktoren wie Kosten und geopolitische Entwicklungen berechnen. Einerseits soll das Vorhaben vor allem Zeit bei Entscheidungsprozessen einsparen, andererseits aber auch den Personalbedarf senken. Die KI-Agenten sollen laut BMW-Einkaufschef Nikolai Martin nicht ein weiteres Werkzeug sein, sondern eine Art neuer Kollege mit möglichst weitreichenden Befugnissen. Der Konzern erhofft sich Einsparungen in dreistelliger Millionenhöhe. Experten warnen aber bereits, dass der Schritt auch schiefgehen könnte. Momentan sei es noch immer schwer, KI-Modelle dazu zu bringen, von Menschenhand vorgegebene Ziele auch wirklich zuverlässig zu erfüllen. Folgen von möglichen Fehlentscheidungen könnten teilweise erst Jahre später sichtbar werden.
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6: Es ist gleich 17.30 Uhr und es hat sich mehr Bewölkung gebildet. Es kommt tatsächlich auch Regenwolken rein. Ja, ich habe gerade den Radar nochmal gestartet. Also so im Laufe des Abends oder in Richtung Abend müssen wir auch mit ein bisschen Regen rechnen. Und die Sonne hat es jetzt recht schwer. Es geht ein kühler Wind. Die Temperaturen, die liegen aktuell bei 12 bis 15 Grad. In der Nacht geht es an den Gefrierpunkt. 0 bis 5 Grad. Also in höheren Lagen, in Senken mit Bodenfrost ist da durchaus zu rechnen. Auch in der Nacht kann noch mal ein kleines Tröpfchen runterkommen. Dafür sind die nächsten Tage schön. Ja, so ein bisschen Kaiserwetter. Goldener Oktober macht sich breit. Morgen 14 bis 17, Donnerstag sogar 16 bis 18 und am Freitag sogar 16 bis 20. 20 Grad die kommenden Tage, dann ein trockener Mix aus Sonne und Wolken, wird nochmal schön. Und jetzt ist es 17.30 Uhr.
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7: Ich bin Romy Plank. Bei einem Unfall an der Schöpstrehe bei Plauen sind am Vormittag zwei Menschen schwer verletzt worden. Ein Autofahrer wollte vom Gewerbegebiet nach links in die Bundesstraße abbiegen und nahm dabei einem Auto Richtung Syrau die Vorfahrt. Heute in einer Woche ist es soweit. Dann wird in Hof der rote Teppich ausgerollt. Es beginnen die Hofer Filmtage. Seit heute läuft der Ticketvorverkauf. In Rodersdorf freuen sich zwei Vereine über insgesamt 1.000 Euro Unterstützung von der Starnquell-Brauerei. Anlässlich des 760-jährigen Ortsjubiläums erhielt das Volleyballteam 400 Euro. Weitere 600 gingen an den Dorfclub. Soweit Vogtland Radio kompakt.
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6: 17.32 Uhr wird es gleich. Nach wie vor die Wanderbaustellen auf der A4. Einmal Richtung Dresden zwischen Landesgrenze und Glauchau Ost und ebenfalls eine Wanderbaustelle auf der A4 in Richtung Dresden zwischen Hohenstein-Ernsthal und Wüstenbrand. Na, da leicht stockender Verkehr. Da bitte entsprechend vorsichtig fahren. Es wird geblitzt auf der A72 in Richtung Hof zwischen Plauen Ost und Plauen Süd. Und außerdem kam die Warnung rein von Angelika und von Kevin. Die hatten auch einen Blitzer geblitzt.

0: Ortseingang Plauen aus Möschwitz kommend. Stausbitzer Meer, melden auch Sie uns bitte. Kostenlos 0800 30 30 113 oder per WhatsApp. Die Nummer auf vogtlandradio.de. Dankeschön.
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Die Version von Ever Fallen in Love hier von den Fine Young Cannabis im Original von den Buds Cox im Vogtlandradio. Heute an diesem 13. Oktober ist Tag des Gedächtnistrainings. Ja, ist gar nicht schlecht, wenn man hier und da mal sein Gedächtnis trainiert, ja, das Hirn da oben irgendwo auf Trab hält. Ja, ganz, ganz wichtig, die Geschichte. Ich habe da mal so ein Beispiel selber praktiziert oder selber mal, ja, wie soll ich sagen, erzählt bekommen, wie man Gedächtnis zum Beispiel auch durch Bilder trainieren kann. Ich kann mal eine kleine Geschichte erzählen. Ja, es war einmal ein Zweibein, das saß auf einem Dreibein und aß ein Einbein. Da kam ein Vierbein und stahl dem Zweibein das Einbein. Dann nahm das Zweibein das Dreibein und schmiss es nach dem Vierbein. So, und jetzt wiederholen. Ich kann mir vorstellen, die meisten haben Schwierigkeiten. Wenn ich jetzt aber sage, ein Mensch, zwei Beine, saß auf einem Hocker, drei Beine und aß ein Hühnerbein, so ein Hühnerschläge, also das Einbein. Da kam ein Hund, das Vierbein, und stahl dem Menschen, dem Zweibein, das Einbein. Ja, und darauf nahm eben der Mensch den Hocker, das Dreibein, und schmiss es nach dem Vierbein. Da könnte ich mir vorstellen, kann der eine oder andere das Ganze jetzt locker wiederholen. Ja, gerne Erfolg hier per WhatsApp teilen oder sagen Ursprung. Hör auf, mir hier meine Lebenszeit zu stehlen. Passend dazu, Clüso, Erinnerungen.

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1: Ja, es geht ein leichter und kühler Wind und die Bewölkung hat sich jetzt auch ganz schön verdichtet. Wir werden jetzt auch im Laufe des Abends hier und da so ein bisschen Regen abbekommen. Da kommt mal der eine oder andere Spruz runter, auch in der Nacht. Die Temperaturen, die liegen aktuell bei 10 bis 15 Grad noch. In der Nacht wird es dann teilweise frostig, also durchaus ein bisschen Bodenfrost ist da einzukalkulieren bei 0 bis 5 Grad. Auch in der Nacht noch mal ein bisschen Regen, aber das beruhigt sich dann und die nächsten Tage werden freundlich sein. Goldener Oktober macht sich noch mal breit. Morgen dann so ein Mix aus Sonne und Wolken. Im Laufe des Tages immer freundlicher. Die Temperaturen, die liegen dann bei 14 bis 17 Grad. Donnerstag sogar 16 bis 18 Grad. Teilweise auch mal voll sonnig, also schön. Und am Freitag, da nähern wir uns schon wieder der 20 Grad Marke. Also am Freitag zum Start ins Wochenende bei einem trockenen Mix aus Sonne und Wolken 16 bis 20 Grad. Und jetzt ist es 18 Uhr.
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2: Ich bin Romy Plank. Bei einem Unfall an der Schöpsdrehe bei Plauen sind am Vormittag zwei Menschen schwer verletzt worden. Ein Autofahrer wollte vom Gewerbegebiet nach links auf die Bundesstraße abbiegen und nahm dabei einem anderen Auto Richtung Syrau die Vorfahrt. Beide Fahrzeuge prallten zusammen. Die Bundesstraße war bis zum Nachmittag teilweise voll gesperrt gewesen. Der Sachschaden liegt bei rund 30.000 Euro. Heute in einer Woche ist es soweit. Dann wird in Hof der rote Teppich ausgerollt. Es beginnen die Hofer Filmtage.
3: Es ist die bereits 60. Auflage. Rund 130 Spiel-, Dokumentar-, Animations- und Kurzfilme aus der ganzen Welt stehen diesmal auf dem Programm. Die Eröffnung ist im Zentralkino sowie in der Freiheitshalle geplant. Ab heute Nachmittag sind die entsprechenden Tickets erhältlich, heißt es von den Organisatoren. Ron Tammel, Vogtlandradio.
2: Ein Schwan hat am Morgen auf der A9 bei Bad Klosterlausnitz für einen kleinen Verkehrsstau gesorgt. Mehrere Autofahrer meldeten das Tier an der Autobahn in Richtung München. Die Autobahnpolizei rückte an und konnte den Schwan einfangen. Weil am nahegelegenen Schwanenteich bereits kanadische Wildgänse leben, wurde der Schwan kurzerhand im Streifenwagen zur Auffangstation nach Triptis gebracht. In Rodersdorf freuen sich zwei Vereine über insgesamt 1.000 Euro Unterstützung von der Stankwell Brauerei. Anlässlich des 760-jährigen Ortsjubiläums erhielt das Volleyballteam 400 Euro für neue Wettkampfkleidung. Weitere 600 Euro gingen an den Dorfclub. Mit der Aktion Stankwell hilft

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Auf dem Waldsportplatz im Auerbacher Ortsteil Bärheide rollt in dieser Woche der Ball. Fast 50 Kinder absolvieren hier ein Fußballcamp. Mit dabei sind neben Übungsleitern fürs VfB Auerbach auch Trainer der RB Leipzig Fußballschule. Noch bis zum Freitag

0: rollen soll. Es gibt noch die Wanderbaustellen, die sorgen für leicht stockenden Verkehr auf der A4. Einmal in Richtung Dresden zwischen Landesgrenze und Glauchau Ost. Genauso wie auf der A4 Richtung Dresden zwischen Hohenstein, Ernsthal und Wüstenbrand. Das war es aber auch schon. Geblitzt wird wohl immer noch auf der A72 Richtung Hof zwischen Plauen Ost und Plauen Süd. Und es kam was rein, nehme ich nochmal mit, von Kevin und Angelika Blitzer. Hier derzeit in Plauen, Möschwitzer Straße, beziehungsweise Grauer Ketti, Ortseingang Plauen aus Möschwitz kommen. Vielen Dank fürs Melden. Wenn Sie was entdecken, Stausblitzer mehr, melden Sie uns das auch bitte kostenlos. 0800 30 30 113 oder per WhatsApp die Nummer auf voglandradio.de. Weitermachen, gut ankommen bitte.
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Saubere Sache, da will sie sich wohl waschen. Melissa Etheridge im Vogtlandradio. Bring me some water aus 1988. Dienstag, 13. Oktober, musikalisches Kalenderblatt. Wir feiern Geburtstag mit Nana Mouskouri. Ja, die wurde auf Kreta geboren am 13. Oktober 1934. Also sie ist schon eine Betagte, aber sie ist eine ganz, ganz großartige Sängerin. Eine der erfolgreichsten Künstlerinnen überhaupt. Ja, also nicht nur bei uns hat sie ja da das eine oder andere Liedchen getrillert und Hits abgeliefert. Weiße Rosen aus Athen, ich schau den weißen Wolken nach. Oder Guten Morgen Sonnenschein. Nee, sie hat viel gemacht, auch in ihrer Heimatsprache Griechisch. Und tatsächlich, wenn man mal so guckt, welche Sängerinnen die erfolgreichsten sind, ja, das irgendwo mal suchmaschiniert oder sowas, dann tauchen dann Namen auf wie Madonna, Rihanna, Lady Gaga, Mariah Carey, Whitney Houston, Taylor Swift und so weiter. Und Nana Mouskouri findet man da häufig gar nicht. Dabei muss man Nana Mouskouri auf jeden Fall in einem Atemzug mit Madonna nennen. Denn nach Madonna ist sie eigentlich die erfolgreichste Künstlerin aller Zeiten. Ich habe das mal nachrecherchiert. Es gibt ja so eine Erhebung des Weltverbands der Phonoindustrien. Und die haben herausgefunden, dass Nana Mouskouri mit über 300 Millionen verkauften Tonträgern tatsächlich der Queen of Pop Madonna folgt auf Platz 2. Also, sie gehört zu den ganz, ganz Großen. Sie hat entsprechend ja auch viele Preise abgeräumt. Hunderte von goldenen Platin- und Diamantschallplatten. Ja, Nana Mouskouri jetzt im Original zu spielen, fällt mir schwer, ja, weil Zahnschmerzen und so. Ja, nicht, dass wir solche bekommen. Ich habe aber mir überlegt, Mensch, da gibt's ja was von Stereo Act. Die haben das so ein bisschen verzerrt neu aufgenommen. Ja, zum Geburtstag von Nana Mouskouri gibt's einen ihrer großen Songs reproduziert oder neu aufgemischt, Remix von Stereo Act. Tolles DJ-Produzententeam aus Deutschland. Hier ist Guten Morgen Sonnenschein. Bisschen aufgewuppt.

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7: Ja, es ist ein bisschen ungemütlicher geworden. Der Wind frischt kühl auf, dazu viele Wolken und wie angesagt, kommt auch gelegentlich so ein bisschen Regen rein. Damit müssen wir leben jetzt am Abend. Es wird meist bewölkt sein, windig und wie gesagt auch teilweise nass. Die Temperaturen, die liegen aktuell bei 10 bis 14, in der Nacht dann bei frostigen 0 bis 5 Grad. Also teilweise ist da etwas Bodenfrost drin. Morgen dann wieder schön. Ja, auch die nächsten Tage gibt es nochmal ein bisschen Kaiserwetter, ein bisschen goldener Oktober. Morgen 14 bis 17 Grad, trockener Mix aus Sonne und Wolken. Gibt ein bisschen mehr Sonne sogar als heute. Auch am Donnerstag und Freitag wird unser Powerstern Wärme verbreiten. Also mildes Wetter ist angesagt. Donnerstag bei 15 bis 18, Freitag sogar 16 bis 20 Grad.
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7: 18.31 Uhr wird es gleich. Viel los ist nach wie vor nicht. Es gibt noch die Wanderbaustellen auf der A4 in Richtung Dresden. Einmal zwischen Hohenstein, Ernsthal und Wüstenbrand. Und es wird da Baustellen gewandert. Auch auf der A4 Richtung Dresden zwischen Landesgrenze und Glauchau-Ost. Das sorgt so ein bisschen für stockenden Verkehr. Da einfach vorsichtig fahren. Der Blitzer aktuell ist immer noch der auf der A72 Richtung Hof zwischen Plauen-Ost und Plauen-Süd. Und es kam ja zuletzt noch einer rein, nehme ich nochmal mit von Kevin und Angelika. Die meldeten den Blitzer Plauen-Möschwitzer Straße beziehungsweise Ortseingang Plauen aus Möschwitz kommend. Da bitte mit der Geschwindigkeit ebenfalls aufpassen und gut ankommen.
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Wunderschön und auch oft gecovert. Aber das Original ist und bleibt das Original von U2 mit One aus 1991. Wobei, Altmeister Johnny Cash, Mr. Baryton, The Man in Black hat das Ding auch mal neu aufgenommen und ihm, ja, dem Song so seinen ganz eigenen Charakter aufgedrückt. Und wo wir es gerade von Covern haben,

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1: Gecovert wird heute ein Song der britischen Synthie-Pop-Gruppe The Human League, Don't You Want Me, im Original aus 1981, aus ihrem dritten Studioalbum Dare. Es ist das bekannteste und ich denke auch das kommerziell erfolgreichste Lied von The Human League. Und das ist ganz neu aufgenommen worden von einer Künstlerin namens Michelle Ndigiucello. Gar nicht so leicht der Name. Und sie hat sich noch als Unterstützung Cat Power dazu geholt. Und die haben dem Ganzen so einen leichten Reggae-Touch verpasst. Man erkennt es aber trotzdem, auch wenn es ganz andere Töne anschlägt. Also heute der Cover-Lover-Song Don't You Want Me.

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1: Es ist recht grau geworden. Ein bisschen nass auch. Es kommt da durchaus mal der eine oder andere Tropfen runter im Laufe des Abends. Teilweise zieht sich das auch in die Nacht hinein. Also keine Sturzbäche, keine biblischen Prophezeiungen. Aber es ist mir so ungemütlicher und wie erwähnt auch regnerischer geworden. Ein bisschen was kommt auf jeden Fall runter. Und die Temperaturen liegen aktuell bei 10 bis 14, in der Nacht bei 0 bis 5 Grad. Ja, örtlich ist da durchaus ein bisschen Bodenfrost drin. Gerade in höheren Lagen, in Senken. Dafür sind die nächsten Tage dann mit goldenem Oktoberwetter behaftet. Morgen 14 bis 17, Donnerstag dann ja, so 16 bis 18, Freitag sogar 16 bis 20 Grad. Auch die kommenden Tage wird es dann trocken sein und es gibt viel Sonnenschein. 19 Uhr mittlerweile.
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2: Ich bin Romy Plank. Die verschwundenen Schulwegwarnschilder in Schönlind bei Magnerkirchen werden wieder aufgestellt. Das Landratsamt hatte sie aus Versehen abbauen lassen, weil ein veralteter Beschilderungsplan verwendet wurde. Das hat die Behörde auf Nachfrage von Vogtlandradio bestätigt, nachdem sich besorgte Hörer an unseren Sender gewandt hatten. Besonders kritisch sei demnach die Situation für Schulkinder derzeit, die ohne Fußweg und teilweise im Dunkeln zu ihrer Bushaltestelle laufen müssen. Schöneck und Kraslitz in Tschechien arbeiten künftig enger zusammen. Dazu haben die beiden Kommunen jetzt eine offizielle Städtepartnerschaft besiegelt. Im Mittelpunkt stehen neben wirtschaftlichen Kontakten vor allem der kulturelle Austausch, auch der Tourismus sowie gemeinsame Sport- und Vereinsaktivitäten. Das Abkommen soll neue Impulse für die Entwicklung beider Kommunen setzen, heißt es weiter. Bei einem Unfall an der Schöpstrehe bei Plauen sind am Vormittag zwei Menschen schwer verletzt worden. Ein Autofahrer wollte vom Gewerbegebiet nach links auf die Bundesstraße abbiegen und nahm dabei einem anderen Auto Richtung Syrau die Vorfahrt. Beide Fahrzeuge prallten zusammen. Die Bundesstraße war bis zum Nachmittag teilweise voll gesperrt gewesen. Der Sachschaden liegt bei rund 30.000 Euro, so die Polizei. Auf der Erberer Kirwe gibt es am Samstag eine Registrierungsaktion für Stammzellenspender. Hintergrund ist die Blutkrebserkrankung eines 37-jährigen Mannes aus Magnerkirchen, der dringend eine passende Stammzellenspende benötigt. Die DKMS sucht deshalb gemeinsam mit Familie und Freunden nach möglichen Spendern. Gesunde Menschen zwischen 17 und 55 Jahren können sich von 11 bis 15 Uhr direkt auf der Kirwe registrieren lassen oder unter dkms.de/otto. Ein Registrierungsset nach Hause bestellen. Große Freude am Sportpark Roter Hügel in Weida. Hier wird derzeit die in die Jahre gekommenen Beschallungsanlage ausgetauscht. 75.000 Euro kostet das Vorhaben. Einen Großteil davon übernehmen Land und die Stadt.
3: Damit bleibt für den FC Thüringen Weida ein Eigenanteil von 8.000 Euro. Und der soll jetzt durch Spenden aufgebracht werden. Im Stadion selbst werden 4 neue Masten errichtet. Hier sollen die neuen Lautsprecher angeschraubt werden. Läuft alles nach Plan, sollen die Ansagen schon Ende November wieder gut verständlich sein. Ron Tamme, Vogtlandradio.
2: Das waren die Top-Themen des Tages.

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2: Ja, das ist kurz abgehandelt, gleich um 19.03 Uhr. Gibt nichts. Weitermachen. Gut ankommen.
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Musikalisches Ganzkörper-Bussi. Gleichzeitig ein Klassiker aus 1978 von Exile. Hier im Vogtlandradio Kiss You All Over. So, den extra Knutscher gibt es heute auch im Feierabendsong. Heute machen wir mal wieder einen Wunsch mit Gruß behaftet. Ist ja möglich, haben wir schon oft gesagt. Wir haben sogar eine eigene Mail dafür eingerichtet. feierabendsong@vogtlandradio.de. Falls ihr mal was wünschen, ja, gerne schicken. Ja, gerne aber auch, warum es jetzt der Song als Feierabendsong sein soll. René aus Gera weiß, warum er sich was gewünscht hat. Denn er grüßt heute Eileen, ja, zukünftige Schwiegertochter, schreibt er. Ich hoffe, ich setze mich da nicht in die Nessel, wenn ich das jetzt hier so rausposaune. Aber Fakt ist, Eileen wird heute 40 oder ist 40 geworden. Hey, alles Gute, Eileen, hier auch aus dem Vogtlandradio-Studio zu diesem herrlichen runden Geburtstag. Und René hat mir als Vögelchen aus Gera gezwitschert, dass ihr wohl vor kurzem auf einem Konzert wart von Annen-Mai Kantereit in Leipzig. Also seid ihr Fans von Annen-Mai Kantereit. Und deswegen kommt jetzt auch der Feierabendsong als Wunsch, als Gruß von René für Eileen von Annen-Mai Kantereit. Howdy, ja, mit Pocahontas. Oder nee, die Indianer sagen ja nur Hau. Also jetzt aber hier, Trapp, Trapp, der Trapper, Tripp, Tripp, der Indianer. 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
1: Der Abend und die Nacht bringen überwiegend dichte Wolken und zeitweise Regen, der nach Mitternacht allmählich abzieht. Dahinter lockern die Wolken langsam auf, dabei kann sich Nebel bilden. Die Luft kühlt sich ab auf 8 bis 3 Grad. Morgen ist es nach Nebel- und Wolkenauflösung zunehmend freundlich und trocken. Bis zum Nachmittag klettern die Temperaturen auf 14 bis 19 Grad maximal.
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1: Ich bin Romy Plank. Die verschwundenen Schulwegwarnschilder in Schönlind bei Magnerkirchen werden wieder aufgestellt. Das Landratsamt hatte sie aus Versehen abbauen lassen, weil ein veralteter Beschilderungsplan verwendet wurde. Das hat die Behörde auf Nachfrage von Vogtlandradio bestätigt, nachdem sich besorgte Hörer an unseren Sender gewandt hatten. Besonders kritisch sei demnach die Situation für Schulkinder derzeit, die ohne Fußweg und teilweise im Dunkeln zu ihrer Bushaltestelle laufen müssen. Schöneck und Kraslitz in Tschechien arbeiten künftig enger zusammen. Dazu haben die beiden Kommunen jetzt eine offizielle Städtepartnerschaft besiegelt. Im Mittelpunkt stehen neben wirtschaftlichen Kontakten vor allem der kulturelle Austausch, auch der Tourismus sowie gemeinsame Sport- und Vereinsaktivitäten. Das Abkommen soll neue Impulse für die Entwicklung beider Kommunen setzen, heißt es weiter. Bei einem Unfall an der Schöpstrehe bei Plauen sind am Vormittag zwei Menschen schwer verletzt worden. Ein Autofahrer wollte vom Gewerbegebiet nach links auf die Bundesstraße abbiegen und nahm dabei einem anderen Auto Richtung Syrau die Vorfahrt. Beide Fahrzeuge prallten zusammen. Die Bundesstraße war bis zum Nachmittag teilweise voll gesperrt gewesen. Der Sachschaden liegt bei rund 30.000 Euro, so die Polizei. Auf der Erberer Kirwe gibt es am Samstag eine Registrierungsaktion für Stammzellenspender. Hintergrund ist die Blutkrebserkrankung eines 37-jährigen Mannes aus Magnerkirchen, der dringend eine passende Stammzellenspende benötigt. Die DKMS sucht deshalb gemeinsam mit Familie und Freunden nach möglichen Spendern. Gesunde Menschen zwischen 17 und 55 Jahren können sich von 11 bis 15 Uhr direkt auf der Kirwe registrieren lassen oder unter dkms.de/otto ein Registrierungsset nach Hause bestellen. Große Freude am Sportpark Roter Hügel in Weida. Hier wird derzeit die in die Jahre gekommene Beschallungsanlage ausgetauscht. 75.000 Euro kostet das Vorhaben. Einen Großteil davon übernehmen Land und die Stadt.
2: Damit bleibt für den FC Thüringen Weida ein Eigenanteil von 8.000 Euro. Und der soll jetzt durch Spenden aufgebracht werden. Im Stadion selbst werden 4 neue Masten errichtet. Hier sollen die neuen Lautsprecher angeschraubt werden. Läuft alles nach Plan, sollen die Ansagen schon Ende November wieder gut verständlich sein. Ron Tamme, Vogtlandradio.
1: Das waren die Top-Themen des Tages.

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1: Der Abend und die Nacht bringen überwiegend dichte Wolken und zeitweise Regen, der nach Mitternacht allmählich abzieht. Dahinter lockern die Wolken langsam auf, dabei kann sich Nebel bilden. Die Luft kühlt sich ab auf 8 bis 3 Grad. Morgen ist es nach Nebel- und Wolkenauflösung zunehmend freundlich und trocken. Bis zum Nachmittag klettern die Temperaturen auf 14 bis 19 Grad maximal.
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1: Ich bin Romy Plank. Die verschwundenen Schulwegwarnschilder in Schönlind bei Magnerkirchen werden wieder aufgestellt. Das Landratsamt hatte sie aus Versehen abbauen lassen, weil ein veralteter Beschilderungsplan verwendet wurde. Das hat die Behörde auf Nachfrage von Vogtlandradio bestätigt, nachdem sich besorgte Hörer an unseren Sender gewandt hatten. Besonders kritisch sei demnach die Situation für Schulkinder derzeit, die ohne Fußweg und teilweise im Dunkeln zu ihrer Bushaltestelle laufen müssen. Schöneck und Kraslitz in Tschechien arbeiten künftig enger zusammen. Dazu haben die beiden Kommunen jetzt eine offizielle Städtepartnerschaft besiegelt. Im Mittelpunkt stehen neben wirtschaftlichen Kontakten vor allem der kulturelle Austausch, auch der Tourismus sowie gemeinsame Sport- und Vereinsaktivitäten. Das Abkommen soll neue Impulse für die Entwicklung beider Kommunen setzen, heißt es weiter. Bei einem Unfall an der Schöpstrehe bei Plauen sind am Vormittag zwei Menschen schwer verletzt worden. Ein Autofahrer wollte vom Gewerbegebiet nach links auf die Bundesstraße abbiegen und nahm dabei einem anderen Auto Richtung Syrau die Vorfahrt. Beide Fahrzeuge prallten zusammen. Die Bundesstraße war bis zum Nachmittag teilweise voll gesperrt gewesen. Der Sachschaden liegt bei rund 30.000 Euro, so die Polizei. Auf der Erberer Kirwe gibt es am Samstag eine Registrierungsaktion für Stammzellenspender. Hintergrund ist die Blutkrebserkrankung eines 37-jährigen Mannes aus Magnerkirchen, der dringend eine passende Stammzellenspende benötigt. Die DKMS sucht deshalb gemeinsam mit Familie und Freunden nach möglichen Spendern. Gesunde Menschen zwischen 17 und 55 Jahren können sich von 11 bis 15 Uhr direkt auf der Kirwe registrieren lassen oder unter dkms.de/otto ein Registrierungsset nach Hause bestellen. Große Freude am Sportpark Roter Hügel in Weida. Hier wird derzeit die in die Jahre gekommene Beschallungsanlage ausgetauscht. 75.000 Euro kostet das Vorhaben. Einen Großteil davon übernehmen Land und die Stadt.
2: Damit bleibt für den FC Thüringen Weida ein Eigenanteil von 8.000 Euro. Und der soll jetzt durch Spenden aufgebracht werden. Im Stadion selbst werden 4 neue Masten errichtet. Hier sollen die neuen Lautsprecher angeschraubt werden. Läuft alles nach Plan, sollen die Ansagen schon Ende November wieder gut verständlich sein. Ron Tamme, Vogtlandradio.
1: Das waren die Top-Themen des Tages.

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0: 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Widder.
1: Heute neigen Sie dazu, sich etwas zu viel zu gönnen. Seien Sie daher maßvoller.
0: Stier.
1: Pflicht und Verantwortung werden heute großgeschrieben. Packen Sie die Arbeit an, die auf Sie wartet. Sie geht Ihnen gut von der Hand.
0: Zwillinge.
1: Sie können nicht nur Ihre Alltagsangelegenheiten ohne besondere Mühe erledigen, sondern sich dabei auch noch wohlfühlen. Wenn Sie heute aktiv sind, sind Sie ganz in Ihrem Element.
0: Krebs.
1: In herzlicher und liebevoller Stimmung werden Sie sich heute wiederfinden. So sollten Sie sich doch mindestens ein paar schöne Stunden machen.
0: Löwe.
1: Ein gemütlicher Abend mit der Familie gibt Ihnen heute neue Kraft und Lebensenergie.
0: Jungfrau.
1: Sie können gut auf andere eingehen. Wahrscheinlich kommen viele mit ihren Problemen zu Ihnen, weil Sie so viel Mitgefühl haben.
0: Waage.
1: Ziehen Sie sich ruhig etwas zurück, bevor Sie von den Gefühlen und Geschichten Ihrer Mitmenschen überschwemmt werden. Der Wunsch nach Liebe ist in Ihnen jetzt besonders groß.

0: Region.
1: Das Stimmungsbarometer steht auf Sehnsucht nach Nähe. Mit einem lieben Menschen ein paar Stunden zu verbringen, könnte sehr schön sein.
0: Schütze.
1: Sofern Sie nicht Ihrer augenblicklichen Neigung nachgeben, können Sie heute überall ein Haar in der Suppe finden. Achtung, so können Sie schnell als Nörgler gelten.
0: Steinbock.
1: Wo Konflikte schwelen oder Probleme unter den Teppich gekehrt werden, kommen die Ungereimtheiten an den Tag und fordern Ihren Tribut.
0: Wassermann.
1: Vielleicht gelingt es Ihnen, eine kleine Hürde zu überspringen, beispielsweise eine mürrische Bemerkung des Partners zu übersehen.
0: Fische.
1: Partnerschaft, Freundschaft, aber auch kleine Begegnungen im Alltag können Sie nachhaltig beeindrucken. Das wird Ihnen heute besonders deutlich.
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